Leben erzählen. Und genauso ein tiefes Gefühl brauchen wir jetzt zum Einstieg. Es ist eine der ehrlichsten Liebeserklärungen der Musikgeschichte. Ein Denkmal, das John Lennon für die Frauen in seinem Leben gesetzt hat. Voller Dankbarkeit und zeitloser Zärtlichkeit starten wir jetzt mit John Lennon und seinem wunderschönen Woman.

Vom großen Gefühl der Zuneigung kommen wir nun zu einem Moment des Abschieds. Cat Stevens hat mit diesem Titel die perfekte Balance zwischen Wehmut und guter Wünsche gefunden. Ein Song für alle, die jemals jemanden ziehen lassen mussten, in der Hoffnung, dass die Welt da draußen gnädig ist. Hier ist für euch bei Velvet Moods 9 auf Radio Haspe Cat Stevens mit Wild World.

Wir bleiben bei den akustischen Klängen, werden aber ein wenig mystischer. Es gibt Lieder, die wirken wie eine nächtliche Wanderung durch den Nebel. Geheimnisvoll und doch tröstlich. In den 70ern geschaffen, hat dieses Epos bis heute nichts von seiner magischen Aura verloren. Elke spielt für euch jetzt das legendäre Lady in Black von Uriah Heep.

Dass der Prince of Darkness eine zutiefst nachdenkliche Seele besitzt, beweist er in unserem nächsten Stück. Fernab von lauten Gitarrenwänden zeigt er sich hier als Visionär, der sich eine friedlichere Welt herbeisehnt. Eine Melodie zum Augenschließen und zum Mitträumen. Hier ist Ozzy Osbourne mit Dreamer.

Wenn zwei absolute Giganten der Rock- und Popwelt gemeinsam am Klavier Platz nehmen, entsteht etwas ganz Besonderes. Ein ehrlicher Rückblick auf ein turbulentes Leben und das Eingeständnis, am Ende eben doch nur ein Mensch mit Fehlern und Träumen zu sein. Genießt hier auf Radio Haspe das beeindruckende Duett von Ozzy Osbourne und Elton John. Ordinary Man.

Wir wechseln nun in unsere Muttersprache, aber die Intensität bleibt unverändert hoch. Die Queen des deutschen Rock zeigt uns heute Abend ihre verletzlichste Seite. Es ist ein Song über die unsichtbare Hand, die uns hält, wenn es dunkel wird. Bei Velvet Moods 9 hört ihr jetzt Doro mit ihrer berührenden Ballade Engel.

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0: Die Liebe ist nicht immer nur hell und strahlend. Sie wirft auch lange Schatten, in denen wir uns manchmal verlieren. Guns N' Roses fangen diese bittersüße Melancholie perfekt ein und nehmen uns mit in eine Welt voller Sehnsucht. Hier sind für euch Guns N' Roses mit dem atmosphärischen Shadow of Love.
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Nun kommen wir zu einem Song, der die Dynamik zwischen Stille und Kraft wie kein anderer beherrscht. Ein dramatisches Meisterwerk über Reue und den Kampf um die eigene Identität. James Hetfields Stimme dringt in diesem Titel direkt bis ins Mark. Viel Vergnügen mit einem Meilenstein der Rockgeschichte. Hier sind Metallica and the Unforgiven.

Es gibt Momente, da sagt eine weinende Gitarre mehr als 1000 Worte. Gary Moore war ein Meister darin, Einsamkeit und Blues in pure Emotionen zu verwandeln. Wenn die Räume leer sind und nur die Erinnerung bleibt, ist dieser Song der perfekte Begleiter. Elke präsentiert euch auf Radio Haspe den unvergleichlichen Gary Moore mit Empty Rooms.

Schön, dass ihr noch dabei seid bei Velvet Moods 9 auf Radio Haspe. Wir gleiten weiter durch den Abend und kommen jetzt zu einem echten Meilenstein der Musikgeschichte. Es ist ein Song, der Hoffnung gibt und uns daran erinnert, dass nach jedem Tief auch wieder ein Hoch kommt. Lehnt euch zurück und genießt diesen zeitlosen Moment mit der markanten Stimme von Peter Maffay und seinem Klassiker Über sieben Brücken.

Wir kommen nun zum letzten Titel unserer heutigen Reise. Doch bevor ich diesen für euch spiele, möchte ich mich ganz herzlich bei euch bedanken. Danke fürs Zuhören, für euer Vertrauen und die gemeinsame Zeit hier bei Velvet Moods 9. Mein Name ist Elke und es war mir eine Freude, euch durch diese Auswahl an großen Balladen begleiten zu dürfen. Ich wünsche euch nun eine friedliche Nacht und sanfte Träume. Passt gut auf euch auf, bis wir uns das nächste Mal auf Radio Haspel wiederhören. Zum Abschied lassen wir uns jetzt von einer engelsgleichen Stimme davontragen. Ein Song über das letzte Lebewohl und die Hoffnung, die bleibt. Hier sind für euch Within Temptation mit Our Farewell. Gute Nacht!

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Glück auf, meine Freunde, und somit mal wieder herzlich willkommen bei der Sendung auf Radio Haspe, bei der es um hartes Eisen geht, der IG Schwermetall. Auch mich, den Prince of Darkness, werdet ihr so schnell nicht los. Ich schau mal grad, Nordostwind, die Sonne steht am Firmament. Okay, Zeit für eine Runde Heavy Metal, meine Brüder und Schwestern. Legen wir gleich los mit einem spannenden Newcomer aus Marburg. Ein guter Freund hielt mir eine LP unter die Nase mit den Worten, hier, ist ein Arbeitskollege von mir. Ja, der macht gute Musik. Widerwillig und mit Zögern forderte ich ihn auf, die Platte mal aufzulegen. Manchmal hat er ja so seine komischen Musikmomente. Aber hier, da hatte er recht. Gute Musik, sag ich euch. Zum nächsten Geburtstag bekam ich dann auch direkt die bis dato 2 veröffentlichten Alben auf Vinyl. Mega! Hier sind Redstone Chapel mit Progress in Work.

Das Original von Mountain, einer US-amerikanischen Band aus dem Jahre 1970. Gecovert von Halen, WASP, Blackstone Cherry und natürlich von Ozzy Osbourne. Also hier für euch der wahre Prince of Darkness mit Mrs.

Ja, immer noch das meistverkaufte Debüt des 21. Jahrhunderts. Aber wusstet ihr, dass die meisten erst bei Meteora eingestiegen sind? Die Rede ist natürlich von Linkin Park. Neben Black Sabbath, Iron Maiden und Metallica mit Abstand meine absolute Lieblingsband. R.I.P. Chester Bennington. Hier die mit vierfach Platin ausgezeichnete zweite Single-Auskopplung von Meteora. Somewhere I Belong.

Angefangen als Gaukler auf diversen Mittelaltermärkten, durchbrachen sie schnell die Mauer, um einen kometenhaften Aufstieg innerhalb der Szene hinzulegen. Nicht lange, da folgten dann auch die ersten Chartplatzierungen. Die Rede ist von In Extremo, was so viel bedeutet wie am Rande oder aber auch bis zum Äußersten. Einer meiner Top-Favoriten der Band ist bis heute Ai Vis Lolop, welches auf Altfranzösisch geschrieben wurde und so viel bedeutet wie Ich habe den Wolf, den Fuchs und den Hasen gesehen. Viel Spaß beim Abrocken. Ai.

Ich merke gerade, ich habe in dieser Sendung ziemlich viel aus meiner Jugend ausgekramt. Ungewollt. Aber nichts gehört so sehr zu meinem 16-jährigen Ich wie Escape the Fate. Eine Metalcore-Band, die gerne auch mal dem Emo zugeschrieben wird. Damals, Anfang der 2000er, halt genau mein Mindset an Musik und vor allem textlich genau das richtige Gefühlschaos. In My Apocalypse vom ersten Studioalbum Dying is Your Latest Fashion geht es genau um solch ein Kuddelmuddel der Gefühle. Innere Zerrissenheit, Selbstzweifel und den Kampf gegen unterdrückende Mächte. Musikalisch, aber nicht weniger schlecht.

Die armenischen US-Rocker um den charismatischen Sänger Serj Tankian namens System of a Down machten Ende der 90er, Anfang der 2000er so viel Welle wie keine zweite Band. Man kann ihr Genre auch nicht so recht zuordnen. Wenn man Wikipedia Glauben schenkt, so spielen sie eine Mischung aus New und Progressive Metal. Ja, ich würde das so unterzeichnen, aber es ist für mich noch ein bisschen härter. Mit der Debütsingle Sugar aus dem Jahr 1998 fuhren sie gleich Platin ein. Für mich ein Song, der sich um Drogenmissbrauch handelt und krass nach vorne geht.

Kaum eine Band ist wahrscheinlich so hart im Mainstream angekommen wie Sabaton. Trotzdem machen sie guten Power Metal mit krassen Texten. Es ist wahrscheinlich die Band mit den meisten Konzeptalben. Jedes dieser Meisterwerke beschreibt nämlich thematisch eine andere Zeitepoche. Sei es der Erste oder Zweite Weltkrieg oder die Epoche der Roten Dynastie in Japan oder eben der Zeit des Löwen aus dem Norden. Gustavus Adolphus, der Zweite, genannt The Lion from the North.

Ihr habt euch nicht verklickt, nein, es ist ganz im Gegenteil. Ihr seid immer noch auf dem besten Radiosender ever. Exklusiv in der IG Schwermetall am Mikrofon, euer Prince of Darkness. Also nicht abschalten, wie damals bei Löwenzahn, sondern explizit dranbleiben. Stand up and fight. Der finnischen Symphonic Metaller meint genau das, was er sagt. Eben stand up and fight. Steh auf und kämpfe. Gebe niemals auf.

Damals, zu meiner Jugendzeit, wurden Computerspiele nicht wegen der Grafik oder der Haptik gekauft. Nein, entscheidend war tatsächlich die Tracklist. Bei Need for Speed, einem Autorennspiel aus den 90ern, bei mir dann Anfang der 2000er Jahre, war das besonders der Fall. Beim 9. Teil der erfolgreichen Spielereihe Need for Speed Most Wanted gab es eine so gewaltige Tracklist, dass ich manchmal nur ins Hauptmenü ging, um dort die Tracks zu hören, die mein Herz höher schlugen ließen. Blinded in Chains von Avenged Sevenfold kam besonders gut bei wilden Verfolgungsjagden mit der Polizei. Schön aggressiv beim Versuch, den Bullen zu entkommen.

0: Ebenfalls eine Jugendsünde von mir sind Caliban aus Essen. Mit ihrem 7. Studioalbum Say Hello to Tragedy hatten sie mich psychisch voll im Griff. Es holte mich genau da ab, wo der Schuh eben drückte. Besonders hervorzuheben ist allerdings die Zusammenarbeit. Basti von Callejon gestaltete das Cover und das gesamte Album wurde gemixt von niemand Geringerem, nämlich von Adam von Killswitch Engaged. So muss das sein. Eine herrliche und ehrliche Zusammenarbeit unter Metal-Brüdern verhalf zu einem großartigen Werk aus der deutschen Metal-Szene. 24 Years, der Debütsong des Albums, hat es mir dabei besonders angetan. Ihr werdet jetzt hören, warum.
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Sie werden oft als die deutschen Manowar bezeichnet. Mit Recht, Leute. Ich sage euch, mit Recht. Sie stehen dem Original aus Amerika in nichts nach. Als ich sie 2011 entdeckte, war ich direkt Feuer und Flamme. Besonders ihr schneller Spielstil gefällt mir bis heute extremst gut. Und damit beweisen sie auch einmal mehr, dass sie die Metal Law sind. Hier sind Majesty mit Metal Law.

0: Ich höre gerade, es ist ein bisschen was durcheinander gegangen. Wir probieren es jetzt einfach mal mit dem normalen Programmablauf.
1: Hallo und guten Tag, hier ist Randrit. Ich höre gerade, es ist ein bisschen was durcheinander gegangen. War nicht mein Fehler. Nein, bitte nicht mein Fehler. Nein, nein, ich bin unschuldig. Wie? Die Altpunker aus Berlin machen jetzt Heavy Metal? Ja, machen sie. Zwar nur auf einem Tong, ja, den man auf dem Album auch finden sollte, aber ja, die haben es getan. Mit dem Tong Captain Metal spielen die drei Berliner Punker ungewohnt harte Klänge. Mir gefällt das, euch gefällt das bestimmt auch.
2: Ja, nee, komm, lass mal gut sein, Ranjit, jetzt. Jetzt ist wieder, da ist man einmal kurz auf Toilette hier, ne? Das kann doch nicht wahr sein, wo kann man das denn hier löschen? Mann, du.

Das zweite Studioalbum der Schweizer Psychedelic-Rocker Sons of Morpheus, Nemesis, hat ein echt abgefahrenes Cover. Aber noch viel abgefahrener ist die darauf befindliche Mucke. Das Album klang schon wesentlich professioneller als ihr Debüt. Auch wenn mir dieses besser gefällt als Nemesis. Sagen wir einfach, sie sind etwas erwachsener geworden. Apropos Erwachsenwerden, wann kommt da eigentlich mal was Neues? Also, ich hätte ja Bock. Hier sind zum Abschluss Sons of Morpheus mit Black Knights. Ja, leider habt ihr richtig gehört, das hier wird der letzte Song dieser Sendung. Also wenn ihr bis hierhin dran geblieben seid, habt ihr einen verdammt guten Musikgeschmack. Macht's gut, Leute, und bis bald, wenn es wieder heißt Haare öffnen zu harten Gitarrenriffs.

Rock in Heaven. Erinnerungen an große Musiker, die leider viel zu früh von uns gegangen sind. Wir beginnen heute mit Whitesnake und dem Song Still Over Night und wir gedenken dem fantastischen Gitarristen John Sykes. Er hat wirklich den großen Einfluss gehabt auf Whitesnake, auf die Musik von Whitesnake. Anfangs Bluesrock und später bis zur besten Hardrockband zur damaligen Zeit. Wir erinnern wirklich an einen fantastischen Gitarristen und nehmen Abschied von John Sykes hier mit Still Over Night und der Band Whitesnake.

im großen Rocky Mill ist auch Platz für anspruchsvolle Popmusik. Und ich meine hier Roxette. Die blonde Marie Fredriksen war Kopf oder Sängerin von Roxette und sie haben wirklich tolle Musik gemacht, Hitparaden orientiert, aber haben auch sehr vielen Leuten viel gebracht. Die hatten Spaß gehabt bei der Musik, beim Einspielen ihrer Hits und ich denke, sie hat ihren Platz verdient. Ich habe ausgesucht von Roxette den Song Spending My Time. In Erinnerung an eine wirklich tolle Sängerin. Viel Spaß damit.

Der nächste vom Rockhimmel sozusagen oder im Rockhimmel, den ich euch vorstellen möchte, ist nicht unbedingt so bekannt. Es handelt sich um Kimberly Barrington, aber er ist dafür verantwortlich für den britischen Psychedelic Rock der 70er Jahre. Wer war nun dieser Kimberly Barrington? 1938 geboren, seine Eltern waren begeisterte Jazzmusiker, spielten in Pubs und kleinen Clubs und auch er ging in Musik auf. Dann passierte 1966 herum etwas. Er glaubte, er hätte eine Wiedergeburt erlebt und zwar wäre er der Sohn von Ramses. Vorher nannte er sich Ramses und er und seine Lebensgefährtin stellten ihr Leben komplett auf Ägyptisch, also dieses alte Ägyptisch, um. Nichtsdestotrotz machte er weiter mit der Musik und gründete dann entsprechend Ramses, was damit gemeint ist, die Wiedergeburt von Ramses. Eine Band unter anderem unterstützt wurden die Aufnahmen von drei Musikern, die später als Musiker von Tennessee für Furore sorgten. Das Album Space Hymns war fantastisch. Nicht nur das Cover, es war vom jungen Roger Dean gestaltet. Ein Gimmick-Cover mit, glaube ich, 5 Teilen und einfach fantastisch anzusehen. Die Musik ebenso. Und es sind kein geringerer als Hawkwind, die sagten, das hat uns total beeinflusst, wie auch viele andere psychedelische Bands aus den frühen 70er Jahren. Er verstarb durch den Freitod ist immer so eine Sache. Er nahm sich das Leben 1976, doch sein Tod wurde erst Jahre später bekannt. Dann wurde auch eigentlich wiederentdeckt durch einen englischen Schauspieler, der recherchierte und ein Buch auch über ihn verfasste. Ich habe nun ausgesucht für euch von der Band Ramses Earth People. Ein ganz spezielles Stück für einen ganz speziellen Mann. Und denkt dran, hier sind immer wieder bedeutende Sachen zu hören. Dafür gibt es Radio Haspe.

Die nachfolgende Band hat mir schon mal ein Programm. Wir erinnerten an den Gitarristen Paul Kossoff, ja, der Gitarrist von Free. Aber auch Abschied zu nehmen heißt es von Andy Fraser, dem Bassisten, der beim März Bassist nur war, sondern auch sehr viele Songs mitgeschrieben hat und für den Erfolg von Free sorgte. Er hat unter anderem auch mitgeschrieben bei Mr. Big, einem ganz großen Song von Free, und ich möchte ihn gerne in Erinnerung bringen, denn er ist auch im Record Heaven oben angekommen, mit seinem alten Kumpel dort bestimmt musizieren. Ja, sind Free mit Mr. Big bei Radio Hasp und der Sendung Record from Heaven. Erinnerungen an große Musiker.

4 Jahre lang war er der Frontman von keiner geringeren Band als Iron Maiden. Doch dann machten ihm Alkohol und Drogenmissbrauch einen Strich durch die Rechnung. Er konnte nicht mehr vernünftig auftreten, konnte die Shows nicht beenden und wurde danach durch Bruce Dickinson, der damals noch bei Sammlungen sang, ersetzt. Kein geringerer als unser Freund Paul Giano. Er ist viel zu früh verstorben. Ich denke mal, Nachwirkungen seiner Drogen- und Alkoholmissbrauchs. Und ich erinnere ihn ja mit Iron Maiden und seinem Supersong Running Free. Bin im Abschied von Paul Giano.

Er zählte zu den Besten aus der Gilde der Liedermacher. Er wirkte fragil, er wirkte sensibel und seine Texte waren unheimlich gut. Sie waren ansprechend, sie waren tiefgreifend und er war ein toller Musiker. Kein geringerer als Georg Danzer, den ich einmal im Konzert erleben durfte. Ein fantastischer Mann. Und ich sag adieu, mein lieber Georg, hier mit deinem Supersong Weiße Pferde. Wo immer du bist, RIP, Georg.

Jane, diese Superband aus Deutschland, hatte einen fantastischen Keyboarder, Werner Dadoni, von dem wir schon Abschied genommen haben. Ich konnte mich an ein persönliches Gespräch an ihn erinnern und dies hier auch erzählen. Ein weiterer Gründer von Jane, Peter Panka, Drums und Vocals, ist von uns gegangen und er wird weiterhin mit Werner bestimmt oben noch weiter eine Session haben. Er ist nun auch im Rock Heaven angekommen und ich habe von Jane ausgesucht Daytime. Eines der Stücke, die sie unvergesslich gemacht haben. Die fantastischen Jane und Peter und den Werner. RIP, liebe Freunde.

Die Avantgarde-Rocker von Yes hatten so viele Umbesetzungen, ich kann's gar nicht alle erzählen. Aber einer, der immer dabei gewesen ist, egal wer mit ihm spielt, ob Keyboarder gewechselt hat, Gitarristen, Sänger und so weiter und so fort, war der grandiose Chris Squire am Bass, bekannt auch The Fish von ihm. Nun, es heißt Abschied auch nehmen von Chris Squire, einem wirklich fantastischen Musiker, und ich habe von Yes ausgesucht Parallels, passend hierzu Rock from Heaven, der Ausgabe Nummer 7 bei Radio Haspe, am Mikro der Yoshi, und ich bin da immer sehr sanft, wenn ich über so tolle Musiker spreche, die leider nicht mehr unter uns sind.

Sie begann ihre Karriere bei der englischen Bluesband Chicken Jack von Stan Webb. Dann wechselte sie Anfang der 70er Jahre zu Fleetwood Mac. Es kam dort zu einigen Umbesetzungen und einer vollkommenen Änderung der musikalischen Ausrichtung. Weg vom reinen Blues hin zu anspruchsvoller Popmusik. Kein geringerer als Christine McVie, Keyboarderin, Sängerin, Komponistin und kongeniale Partnerin bei der Truppe von Fleetwood Mac. Und sie hat wirklich für fantastische Songs gesorgt, wird uns unvergessen bleiben, ist nun auch im Record oder im Rock Heaven angekommen. Ich habe immer Records, sage ich immer so gerne, denn sie haben ja viele Records aufgenommen und Rekorde auch aufgestellt. Ich sag mal alles Gute und Fleetwood Mac für euch hier mit Little Lies.

0: beenden wir die heutige Sendung Rock from Heaven mit einem Kracher, nämlich mit Motorhead und Overkill. Lenny hatten wir schon verabschiedet, aber es ist Zeit für Würzel. Den Gitarristen Mick Burton mit seinem Spitznamen Würzel sorgte er für die gewissen Spaßmomente beim Motorhead. Hier, wie gesagt, zum Schluss für die heutige Sendung in Erinnerung an viele tolle Musiker, Motorhead mit Overkill. Bis zum nächsten Mal, sagt euer Yoshi, bleibt dran, wenn es heißt Radio Haspel. Wir haben so viele tolle Sachen im Programm. Ich bin stolz darauf, Teil dieses Teams zu sein. Auf bald, ihr Lieben.
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2: Hörst du das Knistern in der Leitung? Das ist kein technischer Fehler hier bei Radio Haspe. Das ist die Verbindung in eine andere Dimension. Denn die nächsten 5 Ausgaben beschäftigen sich mit den 5 Staffeln Stranger Things. Und da steigen wir auch gleich richtig ein. 1982 haben The Clash auf ihrem Album Comet Rock diesen Song veröffentlicht, der für Bill Byers zur Überlebenshymne wurde. Während er im Upside Down feststeckte, sang er diese Zeilen immer und immer wieder, um nicht den Verstand zu verlieren. Eine Erinnerung an seinen Bruder Jonathan, der ihm diesen Track zuvor vorgespielt hatte. Ein Song über Zerrissenheit, der uns fragt, bleiben oder gehen. In Hawkins kann diese Entscheidung über Leben und Tod entscheiden. Hier ist The Clash mit Should I Stay or Should I Go?

Manchmal beginnt das Grauen ganz harmlos, fast schon idyllisch. 1982 lieferten Toto mit Africa auf ihrem Album Toto 4 den ultimativen Softrock-Garanten ab. Aber hinter der glatten Fassade brodelt es. Wir erinnern uns, Nancy und Steve lernen in Steves Zimmer, der Beginn ihrer Romanze. Während die Harmonien uns in Sicherheit wiegen, ahnen wir bereits, dass die heile Welt von Hawkins bald Risse bekommt. Ein Song, der Sehnsucht ausstrahlt, während das Unheil draußen vor der Tür bereits geduldig wartet.

Wenn die Sonne über Hawkins, Indiana, untergeht, wird alles ein wenig unschärfer, ein wenig bedrohlicher. The Bangles haben 86 diesen Simon & Garfunkel-Klassiker für den Soundtrack von Less Than Zero gecovert und ihm diese kühle, treibende Energie verpasst. In unseren Akten ist der Track fest mit einem düsteren Moment verbunden. Der Abspann der ersten Folge, als die verzweifelte Suche nach Will im Wald startet. Ein musikalischer Vorbote für den Winter, der sich über die Seelen der Bewohner legt. Die Jagd hat begonnen und die Schatten werden länger. Hier sind die Bangles, Hazy Shade of Winter.

Stell dir vor, es ist tiefe Nacht. Die Straßenlaternen flackern und du siehst ein Auto mit hoher Geschwindigkeit herannahen. Am Steuer Steve Harrington, der nachts zu Nancy fährt, um sich zu entschuldigen. Und er trägt tatsächlich dabei eine Sonnenbrille. Warum? Vielleicht um die Tränen zu verbergen. Vielleicht um einfach cool zu bleiben, während seine Welt zerbricht. Corey Hart lieferte 1983 mit Sunglasses at Night auf seinem Debütalbum First Offense den perfekten Soundtrack für diese Mischung aus Arroganz und Verletzlichkeit. Ein Track, der uns sagt, manchmal ist es sicherer, die Augen zu bedecken, wenn man nicht weiß, was im Dunkeln auf einen wartet.

In Hawkins liegen Liebe und Grauen oft nur eine Türschwelle voneinander entfernt. Während Nancy und Steve im Schlafzimmer sind, spielt im Hintergrund diese butterweiche Ballade von Foreigner, Waiting for a Girl Like You. 1981 auf dem legendären Album Four erschienen, ist es pure Sehnsucht. Aber während die beiden diesen Moment teilen, geschieht draußen das Unfassbare. Barb verschwindet am Pool. Die Musik wird zum tragischen Kontrast für ein Verschwinden, das niemand bemerkt. Foreigner singen vom Warten auf das Glück, während für Barb das Warten in der Dunkelheit beginnt.

Erinnerst du dich noch an Steve's Poolparty? Die Lichter spiegeln sich im Wasser, das Lachen der Jugendlichen hallt durch die Nacht. I Melt With You von Modern English läuft und für einen Moment scheint alles perfekt. Der Song vom 1982er Album After the Snow fängt dieses Gefühl von purer Ekstase und dem Wunsch, die Zeit anzuhalten, perfekt ein. Doch wir wissen, was passiert. Kurz nachdem dieser Song auf der Party läuft, kippt die Stimmung. Die Unbeschwertheit schmilzt dahin, genau wie der Text es andeutet, und macht Platz für kalte Realität, die unter der Oberfläche lauert.

Wenn die Nacht in Hawkins hereinbricht, kommen Dinge ans Licht, die kein menschliches Auge je sehen sollte. 1984 veröffentlichten Echo und The Bunnymen auf ihrem Album Ocean Rain diesen fast schon beschwörenden Track. Er bildet den perfekten, schaurigen Rahmen für den Abspann von Folge 3, direkt nachdem Barb in der dunklen Leere des Upside Down erwacht ist. Die orchestrale Düsternis des Songs spiegelt die Hoffnungslosigkeit wider, die sich wie ein Leichentuch über die Verlorenen legt. Ein Song, der uns daran erinnert, manche Schatten haben Augen. Und hier für euch Echo and the Bunnymen mit Nocturnal Me.

Es gibt Momente, da bleibt die Welt stehen. Als David Bowies Klassiker Heroes in der Version von Peter Gabriel erklingt, erreicht die Trauer in Hawkins ihren Höhepunkt. Es ist die herzzerreißende Szene am Steinbruchsee. Wills vermeintliche Leiche wird aus dem Wasser geborgen. Die minimalistische, orchestrale Bearbeitung macht den Schmerz fast greifbar. Ein Held, der viel zu früh gehen musste. Oder ist das, was sie dort gefunden haben, nur eine weitere Täuschung der anderen Welt?

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Die Stille nach dem Sturm ist oft am schwersten zu ertragen. Nachdem die Nachricht von Wills Fund die Runde macht, legt sich eine bleierne Schwere über die Stadt. Joy Division fangen mit Atmosphere genau diesen Zustand ein. Ursprünglich 1980 als Single erschienen, unterstreicht der Song die düstere Stimmung nach dem Fund von Wills Leiche. Ian Curtis' tiefe Stimme hallt durch die leeren Flure und stellt die Frage, die sich alle stellen: Wie soll es jetzt weitergehen?

Manchmal braucht Trauer keine Worte, nur diese eine unendlich traurige Melodie. Elegia von New Order, ein episches Instrumental aus ihrem 85er-Album Low Life, fängt den absoluten Nullpunkt ein. Wir sind bei Wills Beerdigung. Ein ganzer Ort nimmt Abschied von einem Jungen, den sie für verloren halten. Es ist dieser beklemmende Moment, bevor Joyce die Wahrheit erfährt, dass ihr Sohn noch lebt, irgendwo da draußen in der Kälte. Ein Song wie ein schwarzer Schleier, der sich über uns legt.

Liebe in Zeiten von Monstern ist kompliziert. Findest du nicht auch? Jonathan Byers sitzt allein in der Dunkelheit, entwickelt Filme und schaut sich dabei Fotos von Nancy an. Im Hintergrund läuft dieser melancholische Traum von einem Song, The Ghost in You, von den The Psychedelic Fours. Es ist dieser Geist der Sehnsucht, der zwischen den beiden schwebt, unerreichbar und doch nah. Ein Moment voller Melancholie, der uns zeigt, dass die Geister der Vergangenheit manchmal genauso real sind wie die Wesen im Upside Down.

Wer sagt eigentlich, dass Monsterjäger keinen Sinn für Schnäppchen haben? Bevor es in den finalen Kampf geht, müssen Vorbereitungen getroffen werden. Nancy und Jonathan decken sich ein. Sie kaufen Ausrüstung für die große Jagd. Und was läuft dabei im Laden? Dolly Partons The Bargain Store aus dem Jahr 1975. Ein krasser Kontrast zum dunklen Grauen, der uns für eine Sekunde daran erinnert, dass Hawkins eigentlich ein ganz normales Nest in Indiana ist. Aber lass dich nicht täuschen. Die Fallen sind gestellt und das Blut wird fließen.

Manchmal bricht die Realität mit einem lauten Knall in dein Leben. Oder durch eine Schmiererei an einer Wand. See No Evil von Television liefert diesen kantigen, nervösen Sound der New Yorker Schule. In Hawkins ist die Stimmung auf dem Nullpunkt. Steve sieht die hasserfüllten Graffitis an der Kinowand und Nancy bricht endgültig mit ihm. Ein Song wie eine Warnung. Schließ deine Augen nicht vor der Wahrheit, auch wenn sie wehtut. Wir spüren, die alte Ordnung zerfällt und nichts wird mehr so sein wie vorher.

Es gibt Momente, da scheint jede Hoffnung in der Dunkelheit zu erfrieren. Dieser Track von Moby, ursprünglich 95 auf dem Album Everything Is Wrong erschienen, fängt genau diese zerbrechliche Endzeitstimmung ein. Wir befinden uns im emotionalen Zentrum des Finales der ersten Staffel. Joyce und Hopper finden Will im Upside Down und versuchen verzweifelt, ihn wiederzubeleben, während in Rückblenden Hoppers Verlust seiner Tochter gezeigt wird. Die schwermütigen Klänge untermalen diesen Kampf um Leben und Tod, während die Kälte der anderen Dimension nach den Seelen greift. Ein Song, der uns tief in den Abgrund blicken lässt, bevor ein kleiner Funke Licht erscheint.

Wenn wir die Schwelle zur zweiten Staffel überschreiten, ändert sich die Energie. Es wird wilder, gefährlicher und ein Hauch von Rebellion liegt in der Luft. Color Dreams von der Band Deep ist ein vergessenes Juwel des 60er Psych Rock, das 1966 als Single erschien und uns mit seinem verzerrten Sound direkt in den Kopf von Hawkins neuestem Unruhestifter katapultiert. Wir sehen Billy Hargrove zum ersten Mal, wie er mit seinem Camaro auf den Schulparkplatz donnert, die Musik voll aufdreht, bereit, die Hierarchie der Stadt zu zertrümmern. Ein Track wie ein psychedelischer Fiebertraum, der perfekt zu Billys unberechenbare Aura passt. Das war unser erster Teil der Special-Ausgabe Ab in die 80er Stranger Things. Natürlich sind das nicht alle Songs aus der ersten Staffel, aber eine Auswahl, die ich getroffen habe. Und so wird's auch in der zweiten Staffel passieren und in unserer zweiten Ausgabe von Ab in die 80er Stranger Things. Freut euch drauf, bis dahin jetzt noch viel Spaß mit Deep und Color Dreams. Ich sag tschüss und lasst die Monster nicht gewinnen.

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1: Ein Bauer stand im Sauerland und dachte drüber nach, dass Hühner auf der Stange sitzen, da oben auf dem Dach. Inzwischen in sein Hühnerstall, da tobt der Fuchs ganz munter und holt die Hühner nach und nach von ihrer Stange runter.

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2: Liebe Grüße in die Radiogemeinde. Ein neues Format, Maple Rock, denn Kanada hat mehr zu bieten als Holzfäller, Ahornsirup und Grizzlybären. Nämlich ganz tolle Bands. Und wir beginnen mit der Nummer 1, Triumph, Somebody's Out There.

0: die vielleicht bei ganz der kanadischen Band. Sehr selten in Europa zu sehen. Einmal habe ich es geschafft, damals in Frankfurt. Hier sind Rush mit Nobody's Hero. Rush!
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Bryan Adams singt uns nun den Summer of 69. Und die 69 sollte man nicht nur als Jahreszeit betrachten. Überlegt mal, Summer of 69.

0: Als nächstes ein herzliches Willkommen zu Glass Tiger und dem Song Don't Forget Me, Glass Tiger aus Kanada.
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Dieser Song darf einfach nicht fehlen. Beckman Turner Overdrive. Und den Beckman, den Herrn Beckman, den hatten wir schon bei Guess Who. Hier sind sie aber mit BTO und You Ain't Seen Nothing Yet.

Eine weitere Größe der kanadischen Rockmusik sind die Band Moxie. Can't you see I'm a star? Das ist der Beitrag von Moxie für Marple Rock hier heute auf Radio Haspe.

0: Am Abschluss unserer Reise nach Kanada stehen Warbeat auf dem Programm und sie berichten uns von Warriors of Ice. Vielen Dank, bis demnächst hier auf Radio Aspe, euer Yoshi.
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0: weiß Bescheid.
1: Hallöchen, liebe Zuhörer. Willkommen bei der ersten Solar Music Ausgabe 2024. Ich hoffe, ihr habt die Fress- und Feierorgien der letzten Wochen gut überstanden und habt wieder Bock auf gute Musik. Am Anfang hörten wir Rammstein mit dem Titel Radio, der am 26. April 2019 als zweite Single aus ihrem 7. unbetitelten Album veröffentlicht wurde. Das Lied ist unter anderem eine Hommage an die Band Kraftwerk, insbesondere an deren Song Radioaktivität. Es ist auch eine Anspielung auf die Grenzbefestigung der DDR, bei Zeilen wie »Schwebe so durch helle Räume, keine Grenzen, keine Zäune«. 1984 veröffentlichte die Kanadierin Lisa Dalbello ihr erstes Album unter dem Künstlernamen Dalbello. Der Titel »Who Man Force Says« ist ein Homonym für »Human Forces«. Gleichzeitig markierte das Album die Verwandlung von der Disco-Queen zur kantigen Rockmusikerin. Hören wir nun aus diesem Album den Titel »Animal«.

0: In den 80er Jahren war ich sehr oft in Bochum in der Zeche, um dort mir Konzerte anzugucken. Unter anderem habe ich dort The Charlatans gesehen. The Charlatans ist eine 1988 in Birmingham gegründete Britpop-Band. Bekannt wurde sie unter anderem mit dem Titel von 1990 The Only One I Know.
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Im Sommer 1995 landete Edwyn Collins mit A Girl Like You seinen größten Hit, der in Großbritannien Platz 4 und in Deutschland Platz 3 erreichte. 2003 war dieses Lied auch Bestandteil des Soundtracks für den Film Drei Engel für Charlie, Volle Power.

David Robert Jones, den meisten von euch besser als David Bowie bekannt, wurde 1947 in London geboren. In seiner annähernd 50 Jahre dauernden Karriere war er mit 26 Studioalben und rund 140 Millionen verkauften Tonträgern einer der kommerziell erfolgreichsten und einflussreichsten Musiker der Rock- und Popmusik. Am 10. Januar 2016, zwei Tage vor seinem 69. Geburtstag und der Veröffentlichung des Albums Black Star, starb er in Soho an den Folgen von Leberkrebs. Als ich die Nachricht seinerzeit hörte, hatte ich das erste Mal Tränen in den Augen. Bowie durfte ich 6-mal live erleben und es war jedes Mal anders und jedes Mal umwerfend. Neben Duetten mit Queen und Mick Jagger steuert er auch Songs zu Filmen bei. So auch für den Paul-Schrader-Film Cat People mit Nastassja Kinski und Malcolm McDowell.

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0: Auch in Gevelsberg, der Stadt, in der ich wohne, gibt es durchaus hörenswerte Musik. Dem Irish Folk hat sich die hier ansässige Band The O'Reillys and the Paddyheads verschrieben. Live nach 2 bis 3 Guinness ein Brett. Hören wir ihr Simon & Garfunkel Cover The Boxer.
1: Ohrwurm gefällig? Okay, gib uns 3 Sekunden.

Stefan Krachten, dessen Name euch wahrscheinlich wenig sagt, ist der Gründer der Bands Dunkelziffer und der Frete Banana Combo. Er veröffentlichte unter dem Namen The Unknown Cases 1983 den Tanzflächenknaller Masimba Billy. An den Keyboards mit dabei war Helmut Zerlett, der bekannt wurde als Bandleader bei der Harald Schmidt Show.

In der ersten Solar Music Sendung im September 2023 habe ich von Deep Purple die Coverversion vom Fleetwood Mac Klassiker Oh Well gespielt. Hier nun die deutsche Version vom ehemaligen Straßenmusiker Stefan Stoppock, die heißt Na gut.

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Wo wir gerade bei großartigen Einzeltalenten sind, möchte ich euch noch einen Musiker aus Wuppertal vorstellen. Martin C. Herberg ist ein Gitarrist ganz besonderer Güte. Die Fachzeitschrift Akustikgitarre nannte ihn einst den Saitenwundermann. Seit kurzem ist er wieder hier und da bei Live-Konzerten zu bewundern. Schaut euch das an, ihr werdet euren Augen und Ohren nicht trauen. Legendär ist seine Version von Painted Black von den Rolling Stones.

Omnia ist eine Pagan-Folkband aus den Niederlanden und ist die Abkürzung für den Ausruf Omnia Chaos Est, lateinisch für Alles ist Chaos, ein Motto der Band. Die Musik orientiert sich an neokeltischer Thematik und Stil. Doch was bei anderen lediglich clevere Masche ist, gerät beim Sextett zur unverzichtbaren Philosophie. Ich habe von Omnia den Titel Earth Warrior ausgewählt.

Edgar Broughton aus Warwick in England konnte sich zwar mit seiner Band zweimal in den Charts platzieren, ist aber nur wenigen bekannt. Das als Schlachthausplatte bekannte dritte Album, The Edgar Broughton Band, zeigt auf den umstrittenen Cover an Haken aufgehängte Tierteile und dazwischen einen menschlichen Torso in einem Schlachthof. Über Geschmack lässt sich bekanntlich streiten. Die Musik wurde mit Streicherarrangements, Folk-Elementen und Chören angereichert, wie beim Titel Evening Over Rooftops.

Die Rockband Primus aus San Francisco beherbergt einen exzellenten Musiker in ihren Reihen, Les Claypool am Bass. Dieser begnadete Musiker beschäftigt sich seit 2000 mit diversen Nebenprojekten. Die bekanntesten Projekte sind Oysterhead mit dem ehemaligen Police-Schlagzeuger Stuart Copeland und dem Fish mit PH, Sänger und Leadgitarristen Trey Anastasio sowie Colonel Les Claypools Fearless Flying Frog Brigade. 2016 gründete er mit Sean Lennon, dem Sohn von John Lennon, die Band The Claypool Lennon Delirium. Sie veröffentlichten das erste Album Monolith of Phobos. 2019 folgte das bisher zweite und letzte Album South of Reality. Davon nun der ellenlange Titel Blood and Rockets. Movement 1, Saga of Jack Parsons. Movement 2, To the Moon.

2023 habe ich ein Festival bei unseren Nachbarn in Holland besucht, um Airbag aus Schweden und Riverside aus Polen zu sehen. Eine Band des Festivals, die ich bis dahin nicht kannte, waren die Von Herzen Brothers aus Finnland, die 2000 von drei Brüdern gegründet wurden. Mittlerweile haben sie bereits 8 Alben veröffentlicht. Aus dem aktuellen 2022er Album Red Lair in the Blue Forest der Titel Pirates of the Race Borgian.

Solaris ist eine Symphonic Progressive Rock Band aus Ungarn. Das Debütalbum von ihr ist eine Referenz an die Mars-Chroniken, einem Buch des US-amerikanischen Schriftstellers Ray Bradbury, das 1950 erschien. Es beschreibt eine fiktive Kolonisierung des Planeten Mars in den Jahren 1999 bis 2026.

0: Es ist schon seltsam. Da beschäftigt man sich sein Leben lang mit Musik und immer wieder tauchen Bands auf, die, obwohl sie mehrere Alben aufgenommen haben, komplett an mir vorübergegangen sind. So erging es mir auch mit Tool aus Los Angeles. 5 Alben haben sie seit 1993 veröffentlicht. Während der langen Pausen zwischen den Aufnahmen widmen sich die Mitglieder der Band diversen anderen Projekten wie Perfect Circle, Pussifer oder den Melvins. Vom ersten Album Undertow spiele ich nun den Song Sober.
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Unsere kleine musikalische Weltreise hat uns ja heute schon in viele Länder geführt. Die Silbe Hu ist das mongolische Wort für Mensch. Der Bandname, der gleichzeitig ein Homonym für The Who ist, bedeutet also übersetzt in etwa die Menschen. Das Logo der Band zeigt einen Schneeleoparden. Die Band wählte dieses Tier aufgrund seiner mythischen Bedeutung. Es soll unter anderem ein Symboltier für alte mongolische Stämme sein. Mit Jacoby Shaddix, dem Sänger der Rockband Papa Roach, nahmen sie 2018 den Song Wolf Totem auf.

Zurück in heimatliche Gefilde. Die Stuttgarter Band Anyone's Daughter, die sich nach einem Deep Purple Song benannt hat, zählte in den 70er und 80er Jahren zu den Bands der deutschen Progressivrock-Szene. Seit ihrer Wiedervereinigung 2000 geht die musikalische Ausrichtung der Band in die Richtung Poprock. Hier sind sie nun mit ihrem wohl bekanntesten Titel Moria.

Bisher habe ich heute noch gar nichts aus meiner Teenie-Zeit gespielt. Das will ich gleich mal nachholen. Der 1945 in Südafrika geborene John Kongos erlangte seinen kommerziellen Erfolg Mitte 1971 mit der Single He's Got a Step on You Again. Sein zweitgrößter Hit war der von den Happy Mondays gecoverte Tokoloshi Man.

Ja, und da sind wir ja schon wieder am Ende von Zoller Musik Nummer 5 angelangt. Danke, dass ihr mir euer Ohr geliehen habt. Den Abschluss dieser kleinen Sendung macht heute uns Udo. Gemeint ist natürlich nicht Udo Jürgens, sondern Udo Lindenberg. Mein Lieblingssong von ihm ist Nichts haut einen Seemann um. Tschüsskes, ne?

Liebe Hörerschaft, ich weiß nicht, ob ihr das auch kennt, dieses Phänomen im Weltall. Da scheint ein Stern, einmal ganz hell leuchtet er, aber wirklich gesagt nur einmal, dann zerbierst er in tausend Teile und wird im wahrsten Sinne des Wortes zu Sternenstaub. Ich bin mir jetzt nicht sicher, wie der astronomische Fachbegriff heißt, aber in der Musik spricht man von einem sogenannten One-Hit Wonder. Und hiermit begrüße ich euch zur zweiten Ausgabe von eben One Hit Wonder, die Nummer 2 hier bei Radio Haspe, am Mikrofon der Yoshi. Und wir starten direkt mit dem Herrn Oliver, der Herr Oliver aus den USA. Er hat Ende der 60er Jahre aus dem Musical Hair einen Song gesucht, aus sich ausgesucht und ihn zum Hit gemacht, nämlich mit Golden Morning Starlight. Ja, das war so die Speerspitze, dieses Hair Musical, der neuen Bewegung in der USA, der Gegenentwurf zum American Way of Life. Das war Esoterik, das war New Age, das war der Geruch nach Patchouli, aber auch nach, wie heißt es noch so schön, Cannabis und viel mehr freie Liebe und ab und zu mein LSD-Trip. Das waren die Flower Power Zeiten. Begrüßt mit mir hier die Flower Power bei Radio Haspe mit Oliver, unserem Song Good Morning Starlight. Viel Spaß damit!

Wir treten den Rückflug an über den großen Teich, wie man es schön sagt, und landen in Deutschland bei der Band Fool's Garden. Ein Song so ungefähr gefährlich wie ein Rollmops mit einer intellektuellen Aussage so eines Kinderreims. Nach dem dritten Mal hören kann man den eigentlich nicht mal ein viertes Mal hören. Na, was kann es wohl sein? Natürlich Fool's Garden und Lemon Tree. Das ist immer so richtig so einer auch Kandidat, vielleicht auch so für die Top 40 beim Schrottwichteln. Heiligabend ist nicht mehr weit, denkt mal drüber nach. Aber ich will euch hier in keiner Weise beeinflussen. Habt Spaß dabei.

Okay, also nochmal die Reise rückwärts. Über den großen Teich, in der Zeit auch nochmal zurück. Wir landen bei Norman Greenbaum. So dieser Bereich, was, ich würde den auch mal zum Flower Power erzählen. Es war ja ziemlich vielseitig, was da entstanden ist. Und hier ist der Supersong Spirit in the Sky. Das ist so ein bisschen New Age. Das ist so ein bisschen das Bewusstsein auf eine Religion, die trotz allem Freiheit verspricht. Und der große Geist aus dem Himmel, wie auch immer, na, wollen wir mal sehen, ob es gereicht hat. Auf jeden Fall für die Sendung hier, One in Wonder, passt der hervorragend.

Den nächsten verglühten Stern, den ich ankündigen kann, ist der Song Driver's Seat. Und dazu kann ich was Besonderes sagen, denn ich war Augen- und Ohrenzeuge, als die Band Sniff and Tears 1977 in Großbritannien gegründet diesen Song zum Besten gab. Und zwar 1978 auf dem British Rock Festival, British Rock Meeting hieß es, glaube ich, in der Westfalenhalle Dortmund. Da spielten auch Police und Dire Straits sowie Whitesnake und als Hauptact Barclay James Harvest. Die Band hat mir gut gefallen, hat noch die erste LP, war auch wirklich gut. Fickle Heart hieß die, doch danach kam eigentlich nichts mehr so richtig. Und Driver's Seat, das war der große Hit von ihnen. Haben doch damals live gespielt. Ich kann mich daran erinnern, Anfang der 90er ist das, glaube ich, dieser Song nochmal aufgetaucht. Reklame für ein japanisches Auto. Man fand natürlich gepasst, aber danach war auch wieder Sendepause. Obwohl die Band immer noch existiert anscheinend, aber nie mehr wieder auf die großen Bühnen trat. Nun na, hier sind sie nun. Fickle Heart, Sniff and Tears natürlich und Driver's Seat.

Bleiben wir bei dem Umfeld, das erweiterte Umfeld so der Generation Flower Power mit McLavin War, mit Zukunftsgedanken und Zukunftsängsten und so weiter und so fort. Und da gibt es einen Song, der einfach da passend ist. Sega and Events in the Year 2525. Die Aufzählung, was uns alles in der Zukunft so erwarten könnte, vielleicht auch müsste, macht uns manchmal auch Schrecken. Auch das war damals schon üblich. Und dieser Song ist bis heute so ein echter Evergreen. Das ist wunderbar. Denn nicht jeder Song, der mal nur so einmal kurz verglüht ist, weil er einmal ganz hell geleuchtet hatte, muss ja nicht heißen, dass der Song auch schlecht ist. Ich mag ihn bis heute. Hier kommt er für euch.

nicht New Age oder sonstiges, sondern eher New Wave, so eine abgespeckte Version vom Punk, so ein bisschen mehr so für die Hitparade gemacht. Das ist die Band The Knack aus Großbritannien. Berühmt geworden mit dem Song My Sharona, und dann hat sich's ausgeneckt sozusagen. Mehr kam da nicht, aber trotz allem hier viel Spaß damit.

aus der Ecke Vanek kommen, beklagt. Schon ein bisschen schmutziger noch, ein bisschen mehr punkiger, wo es auch kein echter Punk mehr ist. Halt ist das schon wirklich so ziemlich radiokonform, denn wir are only in them for the money, sagte schon Frank Zappa. Hier kommen sie nur mit London Calling. Und ich sage, Radio Asper is calling, Yoshi hier am Mikrofon mit der Sendung One Hit Wonder, die zweite Ausgabe. Bleibt dran, haltet durch, es kommen noch einige interessante Songs für euch heute Abend, oder? Wann auch immer diese Sendung ausgestrahlt wird.

Wir bleiben sozusagen in London und auf den Straßen von London. Das ist natürlich der Song, den jeder kennt, der einfach fantastisch ist, der aber so auch gar nichts mit Punk oder New Wave zu tun hat, sondern eine fantastische Ballade. Ralph McTell. McTell ist gut. Erzählt uns hier eine Geschichte, kann man auch sagen. Streets of London. Unvergesslich schön, bis heute geliebt. Und noch des Öfteren hier bei uns zu hören, bei Radio Aspe. London Calling, Raspe is Calling. Und nun singt hier Ralph McTell. Fantastisch.

London, Hauptstadt von Großbritannien, weiß jeder. San Francisco, Hauptstadt der Bewegung, die wir als Flower Power kennen. Und wie heißt das schön? Kommst du nach San Francisco, sei gewiss, dass du Blumen im Haar trägst. Kennt ihr, ne? Klar, natürlich, das ist Scott McKenzie und die erste Strophe von San Francisco. Das ist die Schallzentrale gewesen der Flower Power Bewegung von Make Love Not War, der Kampf auch gegen den Vietnamkrieg, gegen die Falken innerhalb der Regierung der USA, die wir heute wieder haben. Und ich würde mich freuen, wenn in den USA wieder sowas entstehen würde. Eine Bewegung aus dem Volk heraus, gemischt durch Studenten, Arbeiter und so weiter und so fort, sich gegen etwas stellen, was uns letztendlich alle irgendwann mal zum Chaos wird. Das ist keine Regierung, keine Demokratie mehr in den USA. Das ist einfach nur noch abgestumpftes Ausbeutertum und da muss man sich gegen wehren. Deswegen sage ich hier, Scott McKenzie, er lebe hoch und lange diesem fantastischen Song.

Make Love Not War, kämpft gegen den Vietnamkrieg, aber mit friedlichen Mitteln. Das waren die Devisen gewesen und jeder wusste, was gemeint ist. Und auch Barry McGuire, der in dieser Zeit auch groß wurde und auch seine Musik eben zum Protestsong erhob, eben in dieser Bewegung auch von Flower Power und diesem neuen Bewusstsein gegen die Gewalt und die Falken hier in Washington anzukämpfen, das war dann der Song Eve of Destruction. In einer Qualität, die bis heute immer noch hervorragend ist und bis heute ist so ein Song, auch wenn es eine One-Hit-Wonder war, unheimlich gerne gehört und ich glaube in vielen unserer Sendungen, wir haben ja speziell auch die 60er Jahre dabei, die müsst ihr euch unten anhören. Ich kann euch nur empfehlen, das sind wunderbare Lieder.

Wenn der kommende Song ein Boot wäre, man könnte es nutzen, um auf flachem Gewässer dahin zu gleiten. Denn dieser Song hatte null Tiefgang, wirklich null Tiefgang. Ist einfach so ein bisschen Spaßmusik. Und was anderes haben sie auch nicht gewollt. Mango Jerry. Und passend zu der heutigen Sommerzeit, In the Summertime, aus dem Jahr, glaube ich, 1970. Wie gesagt, kein Tiefgang, aber unterhaltsam.

Noch einmal Großbritannien und für diesen Musikstil muss ich mir jetzt was einfallen lassen. Ist eigentlich Glamrock ohne Glam oder wie ich auch sagen würde, Stampfrock. Stampfrock, so man stampft mit den Füßen auf und geht so ein bisschen mit, so ein bisschen heftiger, aber kein Hardrock, auch wie gesagt, und kein Glamrock, weil eben der Glam fehlte. Aber trotzdem ein Song, der gern auch gehört wurde und ich glaube auch heutzutage immer noch einen gewissen Wert hat. Das sind Blackfoot Sioux mit Standing in the Road. Geht ja ganz gut ab. Ich denke, für so ein One-Hit-Wunder, ein schöner Song.

0: Tja, wer die erste Ausgabe gehört hat von One Hit Wonder, der wird sich wundern. Ich habe hier heute kaum die Empfehlung für unser Schrottwichtel. Ihr wisst ja, die Sendung für Heiligabend, an der ihr bestimmt, was in die Parade kommt, in die Schrott-Hit-Parade. Aber zum Glück habe ich noch einen. Ich habe noch einen in Reserve. Das ist ein Song, so da muss ich sagen, platt wie eine Flunder. Kulinarisch ungefähr so wertvoll wie ein Knäckebrot ohne Belag. Das ist Matthew Wilder. Für so 80er Popmusik, Mucke aus den USA, der Song heißt Break My Stride. Man erwartet immer irgendwas, aber es kommt nichts hinterher. Das ist für mich ein hundertprozentiger Kandidat fürs Schrottwichteln. Wenn ihr gute Musik hören wollt, zudem, also ich sag jetzt mal speziell, was betrifft hier die 60er Jahre ist, wir haben ab in die 60er Jahre, wir haben aber auch für eine Flower Power Sendung. Und wenn ihr sie verpasst habt, schaut doch mal auf die Internetseite bei uns. Ja, radiohaspel.de, da findet ihr auch unser Verzeichnis hin zu YouTube, wo wir unser großes Archiv haben. In diesem Archiv sind ganz, ganz viele Sendungen, die wir hier ausgestrahlt haben, zum Nachhören drin. Und jetzt sage ich jetzt mal hier, ich verabschiede mich mit Matthew Wilder und Break My Stride, sage Dankeschön fürs Zuhören, habt noch eine schöne Zeit und ich freue mich auf demnächst wieder auf euch, entweder mit einem Kollegen, ohne einen anderen Kollegen oder ich nochmal, werden wir uns hören und sehen bei Radio Haspel. Tschüss, sagt euer Yoshi.
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0: Jo, da sind wir wieder mit Long Songs, der Ausgabe Nummer 11 bei Radio Haspel. Und wir beginnen mit Uriah Heep und einem Song, der die Grenzen zwischen Hardrock und Progressivrock gut vermischt. Es ist kein geringerer Run als You'll Never Be Alone. Viel Freude mit dem Opener hier bei den Long Songs 11 auf Radio Haspel. Am Mikro wie immer der Yoshi.

Der nächste Song stammt aus Deutschland von einer Band, die 1969 in der Stadt gegründet wurde, die es eigentlich gar nicht gibt, nämlich in Bielefeld. Wir sprechen von der Band Virus. Einige Umbesetzungen gab's. Einige Leute gingen dann zu Wied über, einer deutschen Band, die mit Hilfe von Ken Hensley ein Album aufnahm. Im Prinzip hat Hensley alle Songs geschrieben und dann an den Produzenten verkauft. Doch wir bleiben bei Virus und die klang so ein bisschen nach Joey Heep, schrieb auch die Fachpresse hier mit dem Song Revelation, Virus hier auf A Long Songs Nummer 11.

Hannes Wader. Er hat ja einen Song geschrieben und auch auf Platte aufgenommen, auf den 7 Liedern, der einfach nur so vor Freude strotzt, der sich satirisch mit dem auseinandersetzt, was so kleinbürgerliche Leute als Revolution betrachten und einfach nur richtig viele Wortwitz hat. Freut euch mit mir auf einen richtigen Longsong eines Liedermachers, nämlich den Tankerkönig von Hannes Wader. Das hört man wirklich selten im Radio. Aber wir sind die Radio Haspel, wir können's.

einem Morgen im Frühjahr, als ich meinen ersten Anfall bekam. Ich hatte so ein bisschen über mich und das Leben nachgedacht, als mir plötzlich speiübel davon wurde. Und irgendwas drückte mir den Hals so zu, dass ich dachte, ich müsste ersticken. Ich stürzte auf die Straße, schnappte wie ein Irrer nach Luft. Aber es kam noch viel schlimmer. Mir wurde schwindelig. Ich drehte mich 10-mal um mich selbst und dachte, alle Leute zeigten mit den Fingern auf mich, bis ich dann merkte, dass ich gar nichts anhatte. Ich rannte und rannte, fand dann irgendein offenes Parterrefenster, kletterte rein und verkroch mich zitternd vor Angst und Kälte in irgendeine Ecke. Es dauerte eine ganze Weile, bis ich merkte, dass ich mich in einem Trödelladen befand. Der ganze Raum hing voll mit alten Klamotten und ich zog mir sofort eine Pluderhose, Stulpenstiefel und ein Kettenhemd an, hängte mir noch eine alte Armbrust über die Schulter und fühlte mich augenblicklich wieder gelassen und unangreifbar. Ich marschierte über die Straße und stand dann plötzlich vor dem Personaleingang des Kaufhauses, wo ich bis dahin die Papierverbrennungsanlage bedient hatte. Als ich das sah, wurde mir schlecht vor Wut. Ich rannte dem Pförtner über den Haufen, riss sämtliche Telefonkabel ab, brach die Stempeluhr aus der Wand und tobte weiter in die Verkaufsräume. Als ich in die Spielwarenabteilung kam, stand der erste Verkäufer wieder mal von einem Stützpfeiler halb verborgen auf einer Leiter, um die Kinder beim Klauen besser erwischen zu können. Die lieferte er dann immer der Geschäftsleitung aus und kassiert eine dicke Prämie pro Nase. Sein dreckiges Grinsen, als er mich sah, brachte mich so auf, dass ich ohne zu zielen meine Armbrust auf ihn abdrückte und der Bolzen fuhr ihm dicht am Hals vorbei durch den Anzugkragen und nagelte ihn am Pfeiler fest. Ich trat die Leiter unter ihm weg und ließ ihn da hängen wie ein Schluck Wasser und während er zappelte und schrie, schmiss ich eine Stellage nach der anderen um und verteilte das Spielzeug unter die Kinder. Und mitten im größten Tumult tauchte der Chef des Hauses auf und zischte mich an. Was machen Sie denn da? Sofort kommen Sie mit in mein Büro, Sie Idiot! Ich spannte nur meine Armbrust und sagte, leck mich doch am Arsch, du Motherfucker! Hände hoch und vorwärts! Er sah den Verkäufer am Pfeiler baumeln und wurde leichenblass. Ich schubste ihn in den Lastenfahrstuhl, ohne dass die Kunden deswegen stutzig wurden, die das Ganze für eine Werbeaktion hielten, fuhr mit ihm in den Keller runter in die Papierverbrennung, gab ihm einen Tritt und er flog durch das riesige Ofenloch mitten ins Feuer. Und als draußen die Polizeisirenen heulten, war schon nichts mehr von ihm übrig. Ich rannte nach draußen, warf die Armbrust weg, schwang mich auf ein herrenloses Damenfahrrad und jagte quer durch die City zum Ortsausgang. Und nach einer Stunde Fahrt fiel ich halbtot vor Erschöpfung vom Rad und schlief unter einem Gebüsch ein. Am nächsten Morgen war es eisig kalt. Und mit der Kälte kam die Angst. Ich hatte eine Führungskraft umgebracht. Jetzt würde man mich überall suchen und hetzen. Und in meiner Panik wühlte ich mich immer tiefer und tiefer in den Wald und gegen Mittag fand ich einen verlassenen Luftschutzbunker. Die Tür war offen und in einer Ecke lag eine Maschinenpistole in Ölpapier gewickelt und eine Kiste Munition. Ich setzte die Waffe zusammen, sie funktionierte und ich fühlte mich sofort wieder unbesiegbar. Ich beschloss, mich im Bunker einzurichten und mir gleich Vorräte zu beschaffen, um in der Illegalität überleben zu können. Und noch am selben Tag knackte ich 3 Banken. Ich zwängte mich jedes Mal mit dem Fahrrad durch die Tür, drehte eine Runde im Schalterraum, feuerte mit der MP in die Decke, dass der Kalk nur so spritzte und schrie, ich bin der Rattenfänger von Hameln, wo sind hier die Mäuse? Und als ich auf diese Weise 100.000 Mark zusammen hatte, ging ich noch schnell im Supermarkt einkaufen und erreichte dann auf Schleichwegen wieder meinen Bunker.

0: blieb so lange unsichtbar, bis keine Zeitungsmeldungen mehr über mich erschienen, beschaffte mir dann so nach und nach alles, was ich brauchte und verlebte ein paar sehr ruhige Monate. Ich pflanzte Hanf im Blumenpott, rauchte ab und zu einen Joint und schaukelte bei sonnigem Wetter in meiner Hängematte und hörte die MP auf dem Bauch die Hitparade im Kofferradio und war glücklich. Aber wie alle glücklichen Leute nach einer Weile schon nahe am Verblöden. Und um dem entgegenzuwirken, schrieb ich zentnerweise Leserbriefe und badete ab und zu in einem eingezäunten See, der in der Nähe lag und der dem Tankerkönig gehörte. Eines Mittags also, ich saß da ganz ruhig mit meiner MP im Wasser, stand da plötzlich einer vor mir in Hemdsärmeln, grüner Schürze, Strohhut, Spaten über der Schulter und meinte, das wäre Privateigentum, wo wir denn hinkämen, wenn das alle machen würden. Ich sagte, ja, wenn das alle machen würden, dann wäre der Tankerkönig bald weg vom Fenster mit Blick auf den See. Ich fragte ihn, ob er es denn nötig hätte, als Gärtner für den Tankerkönig den Büttel zu machen. Meinte doch, ich bin nicht der Gärtner, ich bin der Tankerkönig. Ich sagte, das ist doch nicht zu fassen. Den Gärtner entlassen, die Dahlien selber begießen und das Geld für sie arbeiten lassen, damit ist jetzt Schluss. Ich wollte sofort abdrücken, brachte es dann aber doch nicht fertig und stattdessen zwang ich ihn, einen Joint zu rauchen, so groß wie ein Ofenrohr. Ich sagte so, und jetzt will ich mal sehen, wie Milliardäre so leben. Wir gingen die paar hundert Meter bis zu seiner Villa und als wir ankamen, war er schon so high wie ein Weltmeister. Er taumelte vor mir her in eine riesige Diele, auf eine erlesene Sitzecke zu, wo die Tankerkönigin saß und döste, so ein Hündchen im Arm mit blauer Schleife und rosa Arschloch, und sie murmelte, ohne die Augen zu öffnen, Rudi, bist du's? Denk dir, Ari Onassis hat uns eingeladen zur Safari. Der Tankerkönig glotzte seine Frau erst an, als wenn er gar nichts begriffen hätte, fing dann an, um sie rumzutanzen und äffte ihre Stimme nach, mit Ari auf Safari. Die Tankerkönigin riss die Augen auf, sah uns und flüchtete kreischend die Treppe rauf. Der Tankerkönig angelte sich die antike Streitaxt von der Wand und Ari Safari hinterher. Ich dachte, das Schauspiel guckst du dir von draußen an. Ich setzte mich in die Hollywood-Schaukel und da sah ich auch schon den Tankerkönig aus der Dachluke kriechen, die blutige Axt in der Hand, breitete er die Arme aus, sprang und landete klatsch direkt vor meinen Füßen. Ich ging erstmal zurück zum Bunker und legte mich schlafen. Am nächsten Morgen hörte ich dann die Nachrichten. Die halbe Welt stand Kopf. Es war auch von mir die Rede. Die Tankerkönigin hatte ausgesagt. Ihr Mann hatte mit seiner Axt nicht sie, sondern nur das Hündchen erschlagen und man sprach von einer wirtschaftspolitischen Katastrophe, die der Tod des Tankerkönigs ausgelöst hätte. Und weiter hieß es, die gesamte Landespolizei und eine Bundeswehreinheit beteilige sich mit Suchhunden, Peilgeräten, Hubschraubern und Panzern an der Fahndung nach dem geisteskranken Mörder mit dem Kettenhemd und den Stulpenstiefeln. Mir wurde ganz mulmig zumute und ich verrammelte die Bunkertür hinter mir und traute mich wochenlang nicht mehr raus. Nach einer Weile fühlte ich mich so elend und einsam, dass ich schon anfing, mit mir selbst zu reden. Ich brauchte unbedingt einen Menschen, mit dem ich sprechen konnte. Aber einen, der das mit dem Tankerkönig auch verstehen würde. Und ich kannte keinen. Aber dann hatte ich die Idee. Wenn schon kein Lebender da war, warum sollte ich dann nicht mit einem Toten reden? Also schlich ich mich gegen Mitternacht aus dem Wald in den nächsten Ort. Ich kannte da ein Haus, in dem regelmäßig spiritistische Sitzungen stattfanden. Und ich hatte auch Glück. Die Sitzung war schon im vollen Gange. Ich stieß die Tür mit dem Fuß auf, die MP in der Hand und rief, nur keine Panik, meine Herrschaften, und Hände auf den Tisch. Aber kaum hatten die Hände auf der Platte, fing der Tisch an zu wackeln, hob sich wie von selbst und schwebte dann einen Meter über dem Fußboden. Ich sagte, Kinder, macht doch keinen Quatsch, Hände hoch über den Kopf. Sofort flogen die Hände in die Luft und der Tisch krachte wieder auf den Boden. Ich sagte so, wer von euch ist hier der Oberdruide? Macht mir mal eine Verbindung mit Che Guevara, ich will jetzt endlich mal mit einem vernünftigen Menschen reden. Erst wussten die gar nicht so richtig, wen ich da meinte, gaben sich dann aber sehr viel Mühe und endlich knackte es in der Leitung und ich hörte Che Guevaras Stimme, was wollt ihr von mir? Ich sagte, wer ich war und was ich angerichtet hatte und dass ich einen Rat brauchte. Und die Stimme fragte mich etwas ärgerlich, was das denn sollte und ob ich denn noch nie was von organisierten Klassenkampf gehört hätte. Ich sagte, nee, hätte ich nicht. Die Stimme schwieg einen Augenblick und sprach dann wesentlich freundlicher und tröstender weiter. Ja, dann wäre mir nur sehr schwer zu helfen, ich wäre krank und ich sollte am besten mal zum Psychoanalytiker gehen. Total deprimiert kroch ich zurück zum Bunker, als ich schon von weitem die Blechbüchsen klappern hörte, die an dem Alarmdraht hingen, den ich um mein Versteck gespannt hatte. Vor Schreck an allen Gliedern zittern, ging ich dann hin und sah einen VW da stehen mit einem nackten Pärchen auf dem Vordersitz. Die Stoßstange hatte sich in der Alarmleitung verhakt, sodass die Blechbüchsen unausgesetzt schepperten. Ich war so empört, dass ich dem Kerl die MP in den Rücken bohrte und ihn anschrie, sofort aufhören, das ist doch eine Schweinerei. Weit und breit die unberührteste Natur und sie machen hier solche Verrenkungen in ihrer stinkigen Kiste, aber sofort raus in die Glockenblumen. Der arme Mann jammerte mir die Ohren voll. Warum haben Sie uns so erschreckt? Meine Bekannte hat einen Krampf und jetzt hängen wir fest. Das hatte mir gerade noch gefehlt. Wir berieten erst mal eine Weile darüber, was wir da machen könnten und dass es das Beste wäre, der Braut mit einer Nadel in den Schenkel zu stechen, so als Gegenschock. Aber natürlich hatte keiner eine Nadel dabei. Mir dauerte das alles zu lange. Ich sagte, Schluss jetzt. Wenn er die Nadel haben wollte, müsst ihr schon die 100 Meter bis zum Nähkästchen robben. Die Operation gelang dann auch. Und erst als die beiden den Bunker wieder verlassen hatten, wusste ich, dass ich einen furchtbaren Fehler begangen hatte.
1: Zurück ins Jahr 1977 und Erinnerungen an das Zeltlager Rheinbadshofen. Eine meiner besten Zeiten, das war die Zeit, als ich als Gruppenleiter der Falken unterwegs war. Und Rheinbadshofen hatte einen besonderen Status gehabt. Frank Wiechert, an den ich heute meine Erinnerung schicke, dem habe ich zu verdanken, dass ich diese Band kenne, nämlich The Little River Band aus Australien. Er hatte die Musik von seinem Bruder aus Kanada bekommen und mir auf Kassette mitgeschnitten. Ja, Frank, tut mir leid, dass die Zeit so schnell und so kurz war und wir sind alle auf dem It's a Long Way There. So der Titel auch von der Little River Band in Erinnerung an Frank Wiechert, einen richtig guten Freund. Hier bei Radio Haspe.

epische Songs, das können sie. Im Studio wie auch live. Ich habe sie zigmal gesehen und ich muss sagen, sie sind grandios. Die Rede ist von der Neo-Prog-Rock-Band Marillion. Hier mit Age, einem fantastischen Sänger, auch mit guter Keyboarder, der wirklich live alles bringt. Ausgesucht habe ich von Marillion This is the 21st Century. Freut euch mit mir bei den Long Songs auf diese tolle Band aus UK.

Bekannt wurde der kanadische Gitarrist mit der Band Mahogany Rush. Aber Frank Marino, so der Name, hat auch einige Soloprojekte rausgebracht. Und da habe ich ausgerührt für euch einen Tontitel von eben Frank Marino, Full Circle. Viel Freude damit hier auf Radio Hasmund, der Sendung Long Songs, Ausgabe Nummer 11. Am Mikrofon wie immer euer Yoshi.

Bleiben wir in Deutschland und kommen zu Frank Bornemann und seiner Band Aloy. Ich habe ausgesucht ein episches Werk von ihm, oder besser gesagt von der Band Aloy, The Apocalypse. Das ist ein Song, der wirklich richtig reinhaut, mit fast 15 Minuten. Aber dafür gibt's ja die Longsongs, hier auf Radio Haspel. Wie viele andere tolle Programme. Immer wieder gerne einschalten.

Kommen wir nun zu einem Tastenwunder aus Großbritannien. Mit Yes hat er seine Karriere begonnen, hat vorher schon mal bei den Strokes gespielt, aber mit Yes kam er ganz groß raus und produzierte und nahm zig gute Soloalben auf. Kein geringer als natürlich Rick Wakeman, der vor kurzem seinen 75. Geburtstag gefeiert hat. Also Rick, alles Gute, und hier haben wir The Cathedral in the Sky, Rick Wakeman, für euch.

ein weiterer großartiger Tastendrücker, der spielt unter anderem bei der Band Pentrigger mit. Kein geringerer als Clive Nolan. Ja, den kennt man auch von der Arena. Aber zuerst haben wir mal Pentrigger mit dem Song If I Were Wind. Ich finde, das passt so super hier zu den Long Songs auf Radio Haspe.

Wer Pat Regan sagt, der weiß, Arena ist in der Nähe. Denn Clive Nolan, der Keyboarder von Pat Regan, ist Gründer der Progressive Rock Arena. Und ich habe ausgesucht von der Band Arena, Valley of the Kings, als Song des Abends heute hier, des Schlussakkordes, bei der Sendung Long Songs, der Ausgabe Nummer 11 bei Radio Haspe. Und der Josche sagt, bis demnächst, freut sich auf viele tolle Sendungen hier auf Radio Haspe und schaltet immer wieder gerne ein. Auf bald!

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Hallo ihr da draußen. Willkommen zur zweiten Ausgabe von Alles nur geklaut. Der Sendung, in der wir tief in die Welt der Coverversionen eintauchen. Hier bekommt ihr Songs, die ihr kennt und liebt, aber eben nicht in der Version, die ihr erwartet. The Sound of Silence ist ein Folkrock-Klassiker von Simon & Garfunkel, geschrieben von Paul Simon und erstmals 1964 veröffentlicht. Die überarbeitete Fassung von 1965 wurde ein weltweiter Hit und erreichte 1966 Platz 1 der US-Charts. Das Original ist eine zarte Folkballade über Isolation und Sprachlosigkeit. Disturbed überraschten 2015 mit einer orchestralen, dramatischen Version, in der David Draymonds tiefe Stimme den Song fast wie ein episches Gebet wirken lässt. Der Auftritt bei Conan O'Brien ging viral, Millionen Klicks in wenigen Tagen. Paul Simon selbst lobte die Interpretation öffentlich. Die Coverversion erreichte hohe Chartplatzierungen weltweit und wurde zu Disturbeds größtem Crossover-Erfolg. Viele Hörer entdeckten dadurch sogar erst das Original neu. Louis Armstrong machte den Song What a Wonderful World zu einer warmen, hoffnungsvollen Ballade. Joey Ramone nahm ihn 2002 kurz vor seinem Tod auf und verwandelte ihn in eine bittersüße Punkrock-Hommage. Seine brüchige, aber kämpferische Stimme gibt dem Song eine neue Bedeutung. Weniger heile Welt, mehr Trotziges, trotz allem ist sie schön. Die Version erschien posthum und wurde für viele Fans zu Joeys Vermächtnis. Sie zeigt, wie viel Herz hinter der rauen Punkrock-Fassade steckte.

Dusty Springfield war eine der erfolgreichsten britischen Sängerinnen der 1960er Jahre und wurde wegen ihres markanten Timbres als White Queen of Soul bekannt. Ihr Original von I Only Wanna Be With You ist ein fröhlicher 60s Pop-Hit. Volbeat ist eine dänische Metalband aus Kopenhagen, gegründet 2001 von Michael Poulsen, bekannt für ihren Mix aus Metal, Rock'n'Roll, Punk und Country. Sie wurden oft als Elvis-Metal bezeichnet. Volbeat machten aus dem Song 2006 eine Rockabilly-Metal-Mischung mit viel Schwung, fetten Gitarren und Michael Poulsens markanter Stimme. Der Song wurde ein Fanliebling und zeigt Volbeats Talent, alte Klassiker in moderne Rock-Energie zu verwandeln. Dusty Springfield hätte vermutlich gestaunt, wie gut ihr Song mit Double Bass Drums funktioniert.

Apache, ursprünglich von den Shadows aus dem Jahr 1960, ist einer der berühmtesten Instrumental-Hits der Rockgeschichte. Ritchie Blackmore, Gitarrenlegende von Deep Purple und Rainbow, nahm den Song 1993 auf und gab ihm seinen typischen melodischen Hardrock-Touch. Seine Version ist eine liebevolle Hommage an Hank Marvin, einer seiner größten Einflüsse. Viele Gitarristen sehen Blackmores Cover als Brücke zwischen 60s Surfrock und 80s Metal-Virtuosität. Ritchie Blackmore mit Apache.

The Searchers waren eine der erfolgreichsten Mercy-Beat-Bands der 1960er Jahre und landeten Welthits wie Sweets for My Sweet, When You Walk in the Room und Needles and Pins. Für die Ramones war Needles and Pins eine Liebeserklärung an den 60s-Pop, den Joey Ramone heimlich vergötterte. Musikalisch machten sie daraus 1978 einen schnellen, kantigen Punk-Ohrwurm, simpel, direkt, aber voller Herz. Joey sang den Song oft mit einem breiten Grinsen, weil er ihn schon als Teenager geliebt hatte. Viele Fans merkten erst später, dass es ein Cover ist. So sehr passte der Song in den Ramones-Kosmos. The Ramones mit Needles and Pins.

House of the Rising Sun ist ein traditioneller amerikanischer Folksong, dessen berühmteste Version 1964 von The Animals stammt. Der Song ist kein Werk eines einzelnen Autors, sondern ein überliefertes Volkslied. Die älteste bekannte Aufnahme stammt von Clarence Ashley and Gwen Foster aus dem Jahr 1933. Frigid Pink macht 1970 aus dem bekannten Folk-Animals-Klassiker ein fassiges Hardrock-Monster. In den USA erreichte ihre Version die Top 10, ein seltener Erfolg für eine Psychedelic-Rock-Band aus Detroit. Die Band war überrascht, wie sehr das Publikum auf die verzerrten Gitarren abfuhr. Viele Sammler halten die Single heute für einen Kultschatz der frühen Hardrock-Ära. Frigid Pink mit House of the Rising Sun.

Mrs. Robinson ist ein Folkrock-Klassiker von Simon & Garfunkel, veröffentlicht am 5. April 1968, geschrieben von Paul Simon und ausgezeichnet mit 2 Grammy Awards. Die erste Version war bereits 1967 im Film Die Reifeprüfung zu hören. Musikalisch machten die Lemonheads 1992 aus dem Folk-Klassiker eine frische jugendliche Alternativ-Rock-Nummer. Paul Simon war nicht begeistert, aber die 90er Kids liebten es. Die Band nahm das Cover eher spontan auf, doch es wurde ihr größter Hit. Der Song tauchte in unzähligen Filmen und Serien der 90er auf. Ein echter Zeitgeist-Moment. Die Lemonheads mit Mrs. Robinson.

Viele Who-Fans waren skeptisch, weil Limp Bizkit 2003 eine sehr glatte, moderne Version von Behind Blue Eyes ablieferten. Musikalisch ist es eine nüchterne Rockballade mit Vocoder-Zwischenteil. Ein mutiger Bruch zum Original. Trotz Kritik wurde es ein weltweiter Radiohit. Roger Daltrey fand die Version interessant, weil sie den Schmerz des Songs anders interpretiert.

Like a Rolling Stone ist ein Folkrock-Song von Bob Dylan, veröffentlicht am 28. Juni 1965 und gilt laut mehreren Quellen als einer der einflussreichsten Songs der Rockgeschichte. Der Song markierte einen radikalen Wendepunkt in Bob Dylans Karriere, weg vom rein akustischen Folk hin zu einem elektrischen, rockigeren Sound. Diese Veränderung sorgte damals für Kontroversen in der Folkszene. 1967 war in London das Psychedelic-Fieber ausgebrochen und The Creation waren mittendrin. Musikalisch machten sie aus Dylans Meisterwerk eine hallige, experimentelle Modrock-Version. Das Cover ist heute ein Sammlerstück, weil es die kreative Londoner Szene perfekt einfängt. Die Band spielte den Song live oft noch wilder als auf Platte. Kaum vorstellbar.

Summertime ist ein Lied aus der Oper Porgy und Bess von 1935, komponiert von George Gershwin mit Text von DuBose Hayward und gilt als einer der meistgecoverten Songs der Welt. Brainbox waren eine niederländische Prog-Psychedelic-Rockband mit dem jungen Jan Ackermann an der Gitarre. Musikalisch machten sie 1969 aus Summertime eine epische Bluesrock-Reise mit langen Gitarrenpassagen. Ackermanns Spiel gilt als eines der Highlights der europäischen Rockszene jener Zeit. Viele Fans halten diese Version für eine der besten Rockinterpretationen des Jazzstandards. Hört selbst, ob Brainbox mit Summertime dem gerecht wird.

Hush war 1968 die Purples erster großer Hit, noch weit vor Smoke on the Water. Musikalisch ist es eine reine, orgelgetriebene, energiegeladene Rocknummer, die das Original komplett überstrahlte. John Lords Orgelriffs machten den Song zu einem frühen Hardrock-Meilenstein. Viele Fans glauben bis heute, es sei ein Purple-Original. Billy Joe Royal war ein US-amerikanischer Sänger, der in den 60ern mit Pop-Hits wie Down in the Boondocks bekannt wurde und in den 80ern ein erfolgreiches Comeback im Country-Genre feierte. Er hatte Hush erstmals 1967 veröffentlicht. Für euch aber hier die Version von Deep Purple, Hush.

Beim letzten Song des zweiten Teils von Alles nur geklaut hier bei Radio Haspe beginnt mit einer Überraschung. Eine Indie-Psychedelic-Band covert AC/DC und es funktioniert. Musikalisch machten die Dandy Warhols 2015 aus dem Hardrock-Klassiker eine hypnotische, schwebende Version. Der berühmte Glockenschlag wird ersetzt durch atmosphärische Flächen. Viele Fans hörten das Cover zuerst in Serien-Soundtracks und waren verblüfft, wie anders der Song wirken kann. Ich hoffe nun, ihr schaltet auch bei Teil 3 von Alles nur geklaut wieder Radio Haspa ein. Wir hören uns.

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2: Seid ihr bereit für eine Zeitreise in ein Jahrzehnt, das schon lange vergangen ist? In einem Jahrzehnt, in dem ich geboren wurde, in einem Jahrzehnt, mit dem ich euch jetzt unterhalten werde? Hier ist Ab in die 60er. Willkommen bei Radio Haspel. Schön, dass ihr wieder eingeschaltet habt. Hier ist Brady, hier ist Ab in die 60er und hier ist Radio Haspel natürlich. Wir fangen an mit einem Künstler, den man wahrscheinlich gar nicht mehr auf dem Schirm hat und der gar nicht mehr im Radio läuft. André Brasseur. Ja, sagt euch nichts, ne? Mir auch nicht, aber ich kann euch mal sagen, was ich darüber weiß. Was klingt wie ein Ausflug ins All, ist in Wahrheit eine knallbunte Hammond-Orgel-Attacke aus Belgien. André Brasseur war ein Mann mit den flinken Fingern. Und Early Bird war sein internationaler Durchbruch. Der Titel ist eine Hommage an den ersten kommerziellen Nachrichtensatelliten im All.

Aber keine Sorge, statt blecherner Raumsonde gibt's hier groovigen Space Jazz der Extraklasse. Zeit abzuheben bei Ab in die 60er hier auf Radio Haspel. Und jetzt heißt Zündung frei für André Brasseur und Early Bird.

So, ich hoffe, ihr seid alle wieder gut gelandet, nachdem ihr den Early Bird besucht habt. Jetzt kommt ein Song mit einem langen Titel und noch längerer Wirkung. New York Mining Disaster 1941. Das war 1967 der internationale Durchbruch der Bee Gees. Der Titel suggeriert ein reales Ereignis, ist aber reine Fiktion. Barry und Robin Gibb erzählen aus der Sicht eines eingeschlossenen Bergarbeiters und das mit einer Melancholie, die unter die Haut geht. Musikalisch dezent, flockig und fast schon Beatles-like. Und genau das machte ihn zu einem der ersten Songs, bei dem viele dachten, sind das nicht Lennon und McCartney? Nein, es waren die Gibbs-Brüder. Ihr hört ab in die 60er mit Brady, hier auf Radio Haspel.

So, jetzt mal keine falschen Gedanken. Touch Me, Touch Me war 1967 einfach ein frecher, gut gelaunter Beatkracher mit jede Menge Augenzwinkern. Dave D, Dozy, Bicky, Mick and Titch hatten ein Händchen für eingängige Hooks. Und dieser Song zeigt das wunderbar. Zwischen stampfendem Rhythmus, kleinen Gitarrenschlenkern und dem leicht überdrehten Gesang bleibt kaum Zeit zum Nachdenken. Man muss einfach mitwippen. Und das dürft ihr jetzt auch bei Touch Me, Touch Me.

Busstop von den Hollies erzählt eine charmante Liebesgeschichte, wie sie nur die 60er schreiben konnten. Eine Bushaltestelle, ein Regenschauer und ein zufälliges Treffen mit Folgen. 1966 kam der Song raus, geschrieben von Graham Goldman, der später bei 10cc berühmt wurde. Die Hollies verpassten dem Ganzen ihren typischen, glasklaren Harmoniegesang und machten aus einem einfachen Popsong einen Klassiker. Alltagspoesie trifft Beat Drive. Das gibt's nur hier bei Ab in die 60er. Ich bin Brady und auf Radio Haspe steigt ihr musikalisch ein mit den Hollies am Busstop.

Manchmal versteht man einen Text nicht sofort. Das ist auch John Fred passiert, als er das erste Mal den Beatles-Song Lucy in the Sky with Diamonds hörte. Bei ihm kam an Lucy in Disguise with Diamond. Aus diesem Missverständnis wurde ein Hit für John Fred and his Playboy Band. 1967 war der Song in den USA ein Nummer-1-Hit. Judy ist hier keine Lady, sie ist ein Mysterium. Und wir dürfen miträtseln. Natürlich dürft ihr auch miträtseln. Hier kommt der Mann mit dem besten Musikmissverständnis der Musikgeschichte, John Fred and his Playboy Band Judy in Disguise.

1965, das war die Zeit, in der Ray Davies noch ganz tief in seiner aggressiv-romantischen Phase steckte. Dabei herauskam einer der weniger bekannten, aber kraftvollen Songs der Kinks, I Need You. Kurz, schmutzig, direkt. Ein echtes Gegenstück zu You Really Got Me. Nur noch ein bisschen dringlicher. Und genau das macht ihn so stark. Wer sagt, dass Liebeslieder immer sanft sein müssen? Wir nicht. Und ihr hört Ab in die 60er mit Brady auf Radio Haspe. Und wir liefern euch jetzt den ganz speziellen Kinks-Kick mit I Need You.

Ihr seid immer noch bei Radio Haspe und hört Ab in die 60er mit Brady. Und hier gibt's natürlich auch immer mal außergewöhnliche Musik. Jetzt ein spätes 60er Schmuckstück von Manfred Mann. Ragamuffin Man. 1969 war das. Und es war der letzte Hit der ursprünglichen Manfred Mann-Besetzung. Ein Song perfekt für laue Abende und entspannte Laune. Und obwohl der Song nie ganz so berühmt wurde wie zum Beispiel Dua Didi, hat er sich bei den Fans als echter Geheimtipp gehalten. Und für Geheimtipps sind wir ja genau der richtige Sender. Ich bin Brady, ihr hört Ab in die 60er. Hier ist Radio Haspe und jetzt spielt für euch der Ragamuffin Man auf. Manfred Mann, bitteschön.

Nach so viel guter Laune brauchen wir es jetzt mal tiefgründig und ziemlich emotional. Reflection of My Life von Marmalade ist einer der melancholischen Popsongs der späten 60er. Die Band aus Glasgow schaffte es 1969 auch in den USA damit durchzustarten. Eine bittersüße Rückschau auf das Leben, voller Zweifel, Erinnerungen und Hoffnung. Und dann diese Gitarren, rückwärts abgespielt und ganz bewusst verzerrt. Eine Technik, die für Gänsehaut sorgt. Die Gänsehaut dürft ihr jetzt mit uns erleben. Hier ist immer noch Ab in die 60er mit Brady auf Radio Aspe. Und jetzt heißt es Reflektieren über das Leben mit Marmalade.

vor Satisfaction, vor dem ganz großen Ruhm. Da kamen die Stones noch richtig roh und bluesig daher. Mercy Mercy stammt ursprünglich von Don Covey. Aber 1965 nahmen sich die Stones das Stück zur Brust und machten es zu einem herrlich dreckigen Soul Blues. Keith Richards spielt übrigens einen seiner ersten richtigen Soli, aber mit viel Herz. Und jetzt heißt es hier auf Radio Aspe, bitte um Gnade mit den Rolling Stones. Mercy, Mercy.

Hier kommt ein Song, der mehr verspricht, als er je vollendet hat. Aber gerade das macht ihn so faszinierend. X-Crab from a Teenage Opera von Key West. Ein Auszug aus einer Oper, die nie geschrieben wurde. Das klingt nach Drama. Das war's auch. 1967 landet der Song in den britischen Charts ganz oben. Ein kurioses, verspieltes, psychedelisches Stück mit Kinderchor, Orchesterbombast und ganz viel 60s-Magie. Ursprünglich sollte eine komplette Rockoper draus werden, aber die Plattenfirma bekam kalte Füße. Schade eigentlich. Denn auch Grocer Jack, der traurige Krämer aus dem Song, hätte noch viel zu erzählen gehabt. Ihr seid bei Ab in die 60er hier auf Radio Haspe. Ich bin Brady und jetzt reisen wir ins Land der nicht verwirklichten Träume. Key West mit X-Crab from a Teenage Opera.

Jetzt haben wir den Liebeskummer hinter uns gelassen und kommen zu einem Duett wie aus dem Bilderbuch und einem der größten Love-Songs der 60er, I Got You Babe. Sonny Bono und Cher hatten mit diesem Song 1965 ihren internationalen Durchbruch. Die Botschaft des Songs ist simpel, aber stark. Gegen die Welt, aber miteinander. Flower Power Liebe pur und irgendwie auch das perfekte Gegenmittel gegen graue Tage. Und wenn der Refrain ansetzt, ist alles wieder gut. Hier ist Brady, ihr hört ab in die 60er auf Radio Haspe und hier kommen Sonny and Cher mit dem Soundtrack für echte Zweisamkeit, I Got You Babe.

kommen wir jetzt zu der Band, von der Yoshi immer sagt, hast du eine Single, brauchst du keine LP. Bevor sie zur Boogie-Rock-Institution wurden, waren Status Quo eine ziemlich bunte Beatband. Black Veils of Melancholy ist ein frühes Beispiel dafür und erinnert stark an ihren Hit Pictures of Matchstick Man. Psychedelisch, ein bisschen düster, sehr 1968. Der Song war zwar kein Riesenhit, aber definitiv ein spannendes Kapitel aus der frühen Zeit der Band. Sowas gibt's nur bei Ab in die 60er auf Radio Aspe. Jetzt wird's ein bisschen melancholisch mit Status Quo und den Black Veils of Melancholy.

Und nochmal die Hollies, diesmal aber richtig verrückt. Stop, Stop, Stop klingt wie eine Mischung aus Zirkusmusik, Balkanbeat und Beatrock. Kein Wunder, ein Banjo wurde hier durch ein Tonbandgerät geschickt und klingt plötzlich wie eine Sitar. 1966 war das ein mutiges Experiment und wurde prompt ein Hit. Der Song erzählt übrigens von einem Besuch in einem Burlesque-Club. Also bitte nicht zu wörtlich nehmen. Hier ist Brady und hört ab in die 60er auf Radio Haspe. Jetzt gibt's was zum Staunen mit Stop, Stop, Stop und den Hollies.

Hier ist Radio Haspa ab in die 60er mit Brady und jetzt kommt einer der schönsten Songs der britischen Beat-Ära. Ein glockenklarer Gitarrensound, ein sehnsüchtiger Blick. When You Walk in the Room. Ursprünglich von Jackie DeShannon wurde er durch die Searchers zum Hit. 1964 Liverpool, alles war in Bewegung und dieser Song war der Soundtrack dazu. Jangle Pop at its best. Hört selbst rein, Türen auf für die Liebe mit den Searchers.

Die 60er brachten ja viele Hits hervor, die man heute noch singt und die man vielleicht auf Feten oder auch am Lagerfeuer immer wieder mal zu hören bekommt. Hier kommt ein echter Mitklatsch-Klassiker, Ever Had a Hammer von Trini Lopez, ursprünglich ein Folk-Protest-Song von Pete Seeger. Bei Lopez wurde er 1963 zum Latin-infizierten Party-Hit. Bongos, Gitarren, Lebensfreude pur und trotzdem mit einer politischen Botschaft. Gleichheit, Freiheit, Solidarität. Musik mit Haltung, aber auch mit Hüftschwung. Hier ist immer noch Ab in die 60er, hier ist immer noch Brady auf Radio Haspe und jetzt wird gehämmert, musikalisch versteht sich. Trini Lopez, Ever Had a Hammer.

Zum Schluss dieser Runde ab in die 60er gibt's noch was für den musikalischen Daumen raus. Hitchin' a Ride von Vanity Fair. Der Song war 69 ein riesiger Hit und obwohl er vom Trampen handelt, geht's hier eher um Sehnsucht, Aufbruch und das große Unbekannte. Der Flötensound unverwechselbar, der Beat perfekt zum Mitwippen. Das war ab in die 60er mit Brady. Und jetzt zum Schluss Zeit, den musikalischen Highway zu betreten mit Vanity Fair und Hitchin' a Ride.

199 Folgen der Serie Väter der Klamotte hat das ZDF zwischen 1973 und 1986 ausgestrahlt. Wer erinnert sich nicht an die größtenteils stummen Kurzfilmkomödien der 1910er und 1920er Jahren? Sie wurden von Hans-Dieter Hüsch und Hans-Michael Rehberg mit deutschsprachigen Kommentaren und Dialogen präsentiert. Und damit ein fröhliches Hallo, ihr da draußen. Willkommen zur nunmehr 9. Ausgabe der Sendereihe Ab in die 70er. Weiter geht es mit den Hotlegs, einer kurzlebigen Studioband aus Großbritannien, die mit ihrem Lied Neanderthal Man einen Millionenseller schufen und weltbekannt wurden. Später wurden einige Mitglieder unter dem Namen 10cc nochmal berühmt. Ein fürchterlicher Ohrwurm.

Der Waliser Dave Edmunds wurde Mitte der 70er Jahre als Frontman der Band Love Sculpture bekannt. Mit I Hear You Knocking landete er 1970 einen Nummer 1-Hit in den britischen Charts.

1967 wurde von Mark Bolan die Psychedelic-Folk-Band Tyrannosaurus Rex gegründet. 1970 benannte sich die Band in T-Rex um und gehörte in den Folgejahren zu den bekanntesten Vertretern des Glamrock. Für einen Auftritt in der Fernsehsendung Top of the Pops im März 1971 klebte die kurzfristige Betreuerin von T-Rex, Celita Secunda, Mark Bolan einige glitzernde Sternchen unter die Augen. Dieser Moment gilt als die Geburtsstunde des Glamrock, der in Form einer Jugendbewegung sowie künstlerisch und kommerziell in den nächsten Jahren die populäre Rock- und Popmusik in Europa dominierte. T-Rex mit Metal Groove.

Susan Kay, kurz Susie Quattro, hat italienisch-ungarische Wurzeln. In den 1970er Jahren gehörte sie, vor allem in Europa, zu den erfolgreichsten Rockmusikerinnen. Anfang 1973 wurden von Mickey Mouse zwei neue Komponisten für sein Label verpflichtet. Nicky Chinn und Mike Chapman. Beide schrieben Quattros ersten Nummer 1-Hit. Can the Can.

1973 traf Terry Jacks mit Jack Brel zusammen. Dieser schlug ihm vor, seinen Song Neme Kitpa aufzunehmen. Den englischen Text hatte, wie bei Seasons in the Sun, ebenfalls Rod McQueen verfasst. Möge man mir mein Französisch verzeihen.

Die Gruppe Mud, was so viel bedeutet wie Matsch, stürmte mit dem Buddy Holly Cover Oh Boy die europäischen Charts. Äußere Markenzeichen waren die Pilotenbrille des Leadsängers, die gleichförmigen Bewegungen und Tanzschritte und der uniformierte Auftritt in gleichfarbigen Partyanzügen oder Overalls, der damaligen Mode entsprechend, mit breiten Hemdkragen und Schlaghosen. Lediglich Gitarrist Rob Davies trat in den ersten Jahren mit einer Art Damenkleid, schillendem Ohrgehänge und ebensolchen Halsketten auf, was einen androgynen Charakter verkörpern sollte, wie er für Bands des Glamrocks typisch war.

Das Electric Light Orchestra wurde 1970 in Birmingham von den Mitgliedern der Band The Move, Roy Wood, Jeff Lynne und Beth Bevan gegründet. Ein Leitorchester ist auch in klassischen Stücken ein Orchester mit wenigen Musikern. 1976 veröffentlichten sie das Album A New World Record, zu Deutsch ein neuer Weltrekord. Das Album erreichte als erstes der Band die britischen Albumcharts und gilt als der kommerzielle Durchbruch in ihrem Heimatland. Es verkaufte sich über 5 Millionen Mal. Hören wir nun von diesem Album Living Sing.

1954 wurde in Brüssel der belgische New Wave-Musiker Roger Jouret geboren. Jouret, Sohn eines französischen Vaters und einer ukrainischen Mutter, startete seine Karriere als Schlagzeuger der belgischen Punkband Hubble Bubble. Der Song Ça plan pour moi, zu Deutsch Läuft gut für mich, von 1977 wurde einer der größten Hits der 1970er Jahre in Europa, Amerika und Asien und gilt heute als New Wave Klassiker.

1978 riefen der Keyboarder Geoff Downes und der Bassist Trevor Horn die Popgruppe The Bugs ins Leben. Aufgrund eines Witzes, die Bugs könnten niemals so erfolgreich werden wie die Beatles, benannte sich die neue Band bald in Buggles um. Das Video des Titels Why Do You Kill the Radio Star war das allererste Musikvideo, das 1981 auf dem Musiksender MTV ausgestrahlt wurde.

Von dem in Schweden bekannten Musiker Björn Skifs wurde 1972 die Band Blue Suede gegründet. Die Band nahm den Song Hooked on a Feeling auf, mit dem zuvor bereits zwei andere Interpreten erfolgreich gewesen waren, B.J. Thomas im Jahr 1968 und Jonathan King drei Jahre später. Das Lied wurde zum dritten Mal ein Hit und erreichte in den USA Platz 1. 2014 erhielt das Lied Hooked on a Feeling durch die Verwendung in den Trailern zum Marvel-Blockbuster Guardians of the Galaxy erneute Popularität.

Auch ich war gezwungenermaßen kurzzeitig bei der Bundeswehr in Buxtehude. Kein Witz. Im dortigen Casino, wo man sich abends auf ein Bier traf, stand eine Musikbox. Fast ausschließlich war sie mit Schlagern und Märschen bestückt. Auch das ist kein Witz. Aber einen musikalischen Lichtblick hatte der Automatenaufsteller hineingepackt. Baker Street von Gary Rafferty. In den 3 Monaten, in denen ich dort war, wurde der Titel bestimmt 1000-mal gewählt, was vielleicht auch zum Erfolg des Titels beitrug. Baker Street hat eines der bekanntesten Saxophon-Soli der Pop-Rock-Geschichte. Eigentlich ist es ein Riff, das mehrmals variiert wird. Hört selbst. Motte Hoople nahmen 4 relativ erfolglose Alben auf, hatten aber in England eine große Fangemeinde als Liveband. 1972 wollte sich die Band auflösen, wurde aber von David Bowie überredet, weiterzumachen. Bowies Unterstützung und das von ihm geschriebene Lied All the Young Dudes sowie die gleichnamige LP brachten die ersten Verkaufserfolge.

In den 70er Jahren war ich mit meinem orangenen, batteriebetriebenen Singleplattenspieler und zwei prall gefüllten Alben unterwegs. Eine Single, die ich seinerzeit geliebt habe, war House of Rising Sun von Frigid Pink. Psychedelisch verzerrte und übersteuerte Elektrogitarren machten das Lied in dieser Fassung zu einem Klassiker des Hardrock. Nach einem letzten Album im Jahr 1975 löste sich die Band auf.

Die Musikstile von Jess Rotal reichen über Folk und klassische Musik bis hin zum Hardrock. Das Intro von Locomotive Brass beispielsweise beginnt als romantisches Klavierstück, das nach einigen Jazzakkorden in eine Blues-Improvisation von Klavier und Gitarre übergeht und in einem einprägsamen Hardrock-Griff endet. Damit verabschiede ich mich für heute von euch. Vielen Dank fürs Zuhören. Wiederhören gibt's demnächst bei Ab in die 70er Nummer 10. Tschüss, tschüss.

0: 199 Folgen der Serie Väter der Klamotte hat das ZDF zwischen 1973 und 1986 ausgestrahlt. Wer erinnert sich nicht an die größtenteils stummen Kurzfilmkomödien der 1910er und 1920er Jahren? Sie wurden von Hans-Dieter Hüsch und Hans-Michael Rehberg mit deutschsprachigen Kommentaren und Dialogen präsentiert. Und damit ein fröhliches Hallo, ihr da draußen. Willkommen zur nunmehr 9. Ausgabe der Sendereihe Ab in die 70er. Weiter geht es mit den Hotlegs, einer kurzlebigen Studioband aus Großbritannien, die mit ihrem Lied Neanderthal Man einen Millionenseller schufen und weltbekannt wurden. Später wurden einige Mitglieder unter dem Namen 10cc nochmal berühmt. Ein fürchterlicher Ohrwurm.
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4: Ihr seid richtig hier bei Radio Haspe, hier ist Brady und hier ist eine weitere Ausgabe Ab in die 80er, die Folge 9. Diesmal das Jahr 1986. Ich habe mir einige Singlecharts aus dem Jahr angesehen und möchte euch mitnehmen auf eine kleine musikalische Reise um die Erde. Passt auch gleich zum ersten Titel. In Deutschland Höchstplatzierung Platz 3, 7 Wochen in den Top 10, insgesamt 14 Wochen platziert. Hier ist Trio Rio mit New York, Rio, Tokio.

Zurück vom kleinen Flug New York-Rio-Tokio gibt es eine Zwischenlandung in Österreich. Hier ist natürlich die erste allgemeine Verunsicherung in den 80er Jahren eine der Bands, die mit die Charts bestimmt. In Deutschland kennt den Song auch jeder. Allerdings war er bei uns nicht in den Top 10 platziert, hielt sich aber 13 Wochen in den Top 100. In Österreich war er 2 Wochen auf Platz 1 und insgesamt 18 Wochen platziert. Die erste allgemeine Verunsicherung mit ihrem Märchenprinz.

Die Musik im Jahr 1986 war genauso bunt wie das Jahrzehnt selbst. Höchstplatzierung 1 in den USA, 4 in Großbritannien, 4 in der Schweiz, 2 in Österreich und in Deutschland schaffte es der Song immer noch auf Platz 7. Die Rede ist von Peter Gabriel mit seinem Sledgehammer.

Austropop war in den 80er Jahren, besonders im Jahr 1986, sehr beliebt. Und natürlich spielt auch Falco eine Rolle, der diverse Hits in den 80er Jahren hatte. Mit Erstnominierung am 23.12.85 erschien Genie Part 1, ein umstrittener Titel von Falco. Allerdings sagen die Chartplatzierungen aus, dass es auch ein Top-Hit war. Deutschland Platz 1, Österreich Platz 1, Schweiz Platz 1, Norwegen Platz 1 und selbst in England Platz 68. Wenn das mal keine Leistung ist. Bei uns 21 Wochen in den Top 100. Hier ist Falco, Genie Part 1.

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Wer hat verloren? 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Ich mich? Oder? Oder wie?

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0: Newsflash!
1: In den letzten Monaten ist die Zahl der vermissten Personen dramatisch angestiegen. Die jüngste Veröffentlichung der lokalen Polizeibehörde berichtet von einem weiteren tragischen Fall. Es handelt sich um ein 19-jähriges Mädchen, das zuletzt vor 14 Tagen gesehen wurde. Die Polizei schließt die Möglichkeit nicht aus, dass es sich hier um ein Verbrechen handelt.

Das war Falco mit dem absoluten Nummer 1-Hit aus dem Jahr 1986, Genie Part 1. Weiter geht's bei uns mit Genesis, die auch schon seit Jahren Hits produzieren. In den USA war es 1986 ein Nummer 1-Hit. In Deutschland war er insgesamt 14 Wochen in den Top 100. Gelistet auf der höchsten Platzierung Nummer 16. Hier ist es Genesis mit Invisible Touch.

Mike Oldfield suchte für seine Musikprojekte immer Sängerinnen und Sänger, die seine Songs interpretieren. Im Jahr 1986 schaffte es Pictures in the Dark auf die Höchstposition 4 in Deutschland, war 16 Wochen platziert und musste am 7.4.86 die letzte Nominierung hinnehmen. Mike Oldfield featuring Alec Jones, Anita Hegeland und Barry Palmer, Pictures in the Dark.

Zu einer Ikone der 80er Jahre wurde Madonna. Unzählige Hits gehen auf ihr Konto. So auch dieser Song, der Höchstplatzierung 2 in Deutschland erreichte und in allen Charts, die ich mir angesehen hatte, einstellige Werte erreichte. Platz 1 in Norwegen, Platz 1 in den USA, Platz 1 in England, Platz 2 in der Schweiz, Platz 4 in Österreich. Hier ist Madonna, Papa Don't Preach.

Jetzt wird es wieder etwas ruhiger. Wir kommen zu einem Song, wo es mich wundert, dass er nicht auf Platz 1 gewesen ist. Denn es ist eigentlich so der Song, den man aus den 80er Jahren immer im Kopf hat, wenn man dran denkt. 86 kann man jetzt vielleicht nicht genauso zuordnen, aber man denkt auf jeden Fall immer, wenn man an die 80er denkt, an Chris de Burgh und Lady in Red. 5 Wochen in den Top 10 in Deutschland, Höchstplatzierung 5. Was soll's? Es ist und bleibt ein Klassiker.

Ich habe im Moment so das Gefühl, wir befinden uns in einer Phase der aufgewärmten Musik. Das heißt, alles wird gecovert, Samples werden verwendet, aber das war ja schon immer so. Genauso ging es dem Shocking Blue Hit Venus aus dem Jahr 1970. 1986 coverte die englische Girlgroup Bananarama Venus für ihr drittes Studioalbum True Confessions. Und die Single erreichte in 6 Ländern Platz 1. Die Komposition wurde in zahlreichen Filmen, Fernsehsendungen und Werbespots verwendet. Und damit machen auch wir Werbung für Radio Haspel. Hier ist Bananarama mit dem Shocking Blue Cover Venus.

Manchmal braucht es einfach nur ein Wunder. Und dieses Wunder haben Mike and the Mechanics auch in Deutschland vollbracht. 16 Wochen platziert, Höchstplatzierung Platz 26. In den USA schaffte es der Song auf Platz 5. In England wurde er auf Platz 27 gewertet. Mike and the Mechanics, All I Need is a Miracle.

Damit haben wir schon wieder eine Folge ab in die 80er geschafft. Die Nummer 9 ist jetzt bald Geschichte. Es wird natürlich noch einige von mir geben und ihr werdet euch sicher schon gespannt drauf freuen, wie es weitergeht im Jahr 1987. Noch sind wir im Jahr 86. Und was könnte eine Radiosendung besser beschließen als ein Nummer 1 Hit aus Deutschland, Österreich, Schweiz, England und selbst in den USA unter den Top 10 auf 8 platziert und in Norwegen auf Platz 4. Hier ist Europe, The Final Countdown. Und damit verabschiede ich mich, wünsche euch noch eine schöne Zeit hier bei Radio Haspe und bis demnächst.

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2: Hallo und herzlich willkommen bei Radio Haspe. Hier ist eure Moderatorin Elke und heute heißt es wieder ab in die 90er. In der 9. Ausgabe der Reihe drehen wir das Rad der Zeit zurück ins Jahr 1997. Ein Jahr zwischen Titanic-Hype, Gameboys und unvergesslichen Chartmomenten. Ich habe tief im Archiv gegraben, um die Schätze von damals hervorzuholen. Von kraftvollem Rock über coolen Hip-Hop bis zu den Balladen, die uns noch heute Gänsehaut bescheren. Schnallt euch an, schaltet den Alltag kurz aus und lasst uns gemeinsam in Erinnerungen schwelgen. Wir starten mit dem ultimativen Coolness-Faktor von 1997. Im Kino rettete Will Smith als Agent J die Welt vor Aliens und in den Charts rettete er jede Party. Sein Track Man in Black aus dem gleichnamigen Soundtrack war ein echtes Phänomen. Am 11. August stieg die Nummer auf Platz 16 ein und kämpfte sich bis ganz nach oben auf die 1. Stolze 24 Wochen hielt sich dieser Pop-Rap-Mix in den Hitlisten. Also Sonnenbrille aufgesetzt und los geht's!

Es gab wohl kaum eine Band, die 1997 so sehr polarisierte wie Tic-Tac-Toe. Mit ihrem zweiten Album Klappe die Zweite zeigten Lee, Jesse und Ricky, dass sie mehr konnten als nur freche Sprüche. Die Single Warum war ein Schockmoment im Radio, ein Song über eine Freundin, die an Drogen zerbrach. Das Publikum liebte die Ehrlichkeit. Platz 1 für ganze 7 Wochen. Ein bewegendes Stück Zeitgeschichte, das im März 97 seinen Siegeszug antrat.

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2: Könnt ihr die Sonne auf der Haut spüren? Dario G. lieferte uns mit Sunshine im Herbst 1997 den ultimativen House-Vibe. Der Song basiert auf einem Sample von Live in a Northern Town und schaffte es bis auf Platz 3 der deutschen Charts. Erstaunlich ist die Langlebigkeit. Sogar im Jahr 2011 tauchte dieser Klassiker noch einmal in den Charts auf. Aus dem Album Sun Machine hören wir jetzt diesen zeitlosen Sommergruß in der 9. Ausgabe von Ab in die 90er hier auf Radio Haspe.

Kommen wir zu den Urgesteinen des Rock. Aerosmith bewiesen 1997 mit ihrem Album Nine Lives, dass sie noch lange nicht zum alten Eisen gehören. Die Single Falling in Love is Hard on the Knees ist typisch Steven Tyler. Dreckig, laut und mit einer ordentlichen Portion Augenzwinkern. In den deutschen Charts stieg der Song im März auf Platz 40 ein. Auch wenn er dort nur 9 Wochen blieb, gehörte er für viele Fans zu den absoluten Rock-Highlights des Jahres.

Frauenpower im deutschen Hip-Hop. Dafür stand 1997 vor allem ein Name, Sabrina Setlur. Unter der Ägide von Moses Pelham veröffentlichte sie »Du liebst mich nicht« und traf damit den Nerv der Zeit. Die Zeilen wurden zur Hymne für alle, die schon mal mit Herzschmerz zu kämpfen hatten. Der Lohn war Platz 1 in den deutschen Charts und 20 Wochen Präsenz in den Top 100. Aus dem Erfolgsalbum »Die neue S-Klasse« hören wir jetzt in Ab in die 90er 9 diese ikonische Nummer.

Alternativrock made in USA gefällig. Matchbox 20 starteten 1997 mit ihrem Debütalbum weltweit durch. In Deutschland war die Band eher ein Spätzünder. Push stieg erst Anfang 1998 in unsere Charts ein und erreichte nur Platz 91. Aber im Radio lief der Song rauf und runter und machte Frontmann Rob Thomas zum Star. Ein Song über komplizierte Beziehungen, der perfekt in den Sound der späten 90er passt.

Jetzt wird es intensiv hier bei Ab in die 90er 9 mit Elke am Mikrofon. Am 28. März 1997 veränderten Rammstein mit der Single Engel die deutsche Musiklandschaft nachhaltig. Mit dem unverkennbaren Pfeifen und dem harten Riff der neuen deutschen Härte katapultierten sie sich auf Platz 3 der Charts und blieben dort für 25 Wochen. Das dazugehörige Album Sehnsucht wurde zum Kultobjekt. Engel ist ein Song, der heute noch auf jeder Show die Massen begeistert.

Wir bleiben in der 9. Ausgabe von Ab in die 90er beim harten Sound und blicken nach Göttingen. Die Guano Apes rund um Sandra Nasic starteten 1997 voll durch. Open Your Eyes war der Startschuss für eine Weltkarriere. Der Song stieg zwar erst im Februar 98 offiziell in die Charts ein, war aber Ende 97 schon der absolute Clubrenner. Er schaffte es bis auf Platz 5 und hielt sich fast ein halbes Jahr in den Charts. Jetzt kommt Energie pur auf Radio Haspe.

Jetzt ist es Zeit für eine Gänsehautballade. Der Norweger Espen Lind rührte uns 1997 mit When Susanna Cries zu Tränen. Der Song stieg kurz vor Weihnachten in die deutschen Charts ein und begleitete uns weit bis ins nächste Jahr hinein. Platz 9 war die Höchstmarke. Aber in Sachen Emotionen war dieser Song definitiv eine Nummer 1. Holt die Taschentücher raus oder schließt einfach die Augen. Hier ist Espen Lind.

Wusstet ihr, dass dieser Welthit eigentlich aus Berlin kommt? Bell, Book und Kendall schufen mit Rescue Me einen Ohrwurm, der 1997 wirklich überall lief. Er stieg im August in die Charts ein und hielt sich dort unglaubliche 32 Wochen. Das sind 8 Monate. Mit Platz 3 feierte die Band ihren größten Erfolg. Ein Stück perfekter Poprock, das auch heute noch sofort für gute Laune sorgt.

Dave Grohl hatte 1997 ein Ziel. Er wollte zeigen, dass die Foo Fighters eine eigenständige, großartige Band sind. Mit dem Album The Color and the Shape und der Single Everlong ist ihm das mehr als gelungen. Obwohl der Song in den deutschen Singlecharts damals nicht auftauchte, wurde er zu einem der wichtigsten Rocksongs der 90er Jahre überhaupt. Er ist laut, schnell und verdammt ehrlich. Ein Klassiker jetzt hier bei Ab in die 90er 9 auf Radio Haspe.

Die Ära der Spice Girls war 1997 auf ihrem absoluten Höhepunkt. Während sie mit Spice World die Kinos und die Charts eroberten, zeigten sie mit Viva Forever, dass sie auch erwachsene, melancholische Popsongs beherrschten. Die Single erschien zwar erst im Sommer 98, war aber schon seit dem Albumrelease im November 97 ein Fanfavorit. Platz 4 der Charts und 22 Wochen Laufzeit sprechen für sich. Hier ist eine Prise Girl Power.

Es gibt Songs, die brauchen keine Chartplatzierung, um unsterblich zu werden. Nick Cave's Into My Arms vom November 1997 ist so ein Fall. Es ist ein Gebet, ein Liebeslied und ein musikalisches Meisterwerk zugleich. Nur Nick Cave, sein Piano und diese tiefe, ehrliche Stimme. Aus dem Album The Boatman's Call hören wir jetzt hierbei ab in die 90er 9 ein Stück Musik, das die Seele berührt und uns kurz innehalten lässt.

Wir kommen zum Ende unserer heutigen Reise. Green Day veröffentlichten Good Riddance Time of Your Life im Dezember 1997. Eigentlich als Abschiedsgruß gedacht, wurde das Lied zur Hymne für Neuanfänge weltweit. Billy Joe Armstrong zeigt sich hier von seiner akustischen Seite ganz ohne Punk-Attitüde, dafür mit viel Gefühl. Ich hoffe, ihr hattet heute auch die Time of Your Life mit uns hier auf Radio Haspel. Hören wir gleich Green Day mit Good Riddance. So schnell ist eine Stunde musikalische Zeitreise wieder vorbei. Das war ab in die 90er. Ich hoffe, der Ausflug ins Jahr 1997 hat euch ein Lächeln ins Gesicht gezaubert und ein paar schöne Erinnerungen geweckt. Mein Name ist Elke und es war mir ein Vergnügen, euch auf Radio Haspel zu begleiten. Danke fürs Einschalten und für eure Treue. Bleibt nostalgisch und passt auf euch auf und genießt den restlichen Tag. Wir hören uns beim nächsten Mal. 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Tschüss, eure Elke!

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Willkommen bei Teil 2 von Time aus unserer Sendereihe Words. Begonnen haben wir mit Wishbone Ash. Es ist das Jahr 1972 und Wishbone Ash steht kurz davor, ihr legendäres Album Argus zu veröffentlichen. Die Band hat sich einen Namen gemacht mit ihrem einzigartigen Twin-Guitar-Sound und nun arbeiten sie an einem Song, der die Essenz von Veränderung und Reflexion einfängt. Time Wars beginnt mit sanften, melancholischen Gitarrenakkorden, die langsam eine Geschichte entfalten. Mit 9 Minuten und 42 Sekunden ist Time Wars ein musikalisches Abenteuer, das den Hörer auf eine Reise durch Erinnerungen, Veränderungen und die Suche nach einem neuen Anfang mitnimmt. Ein Song, der nicht nur musikalisch beeindruckt, sondern auch eine tiefgründige Botschaft trägt. Die Vergangenheit kann nicht geändert werden, aber die Zukunft liegt in unseren Händen. Weiter geht's in Deutschland in Iserlohn. Ein kleines Studio in Iserlohn, irgendwo zwischen Vergangenheit und Zukunft. Die Band Vintage Project, bekannt als die älteste Newcomer-Band Deutschlands, arbeitet an einem neuen Song. Die Mitglieder, vereint durch ihre jahrzehntelange Erfahrung, wissen, dass Musik nicht nur aus Noten besteht. Sie ist eine Reise durch Erinnerungen, Emotionen und die Zeit selbst. Time Flies By entsteht aus dieser Reflexion. Die Melodie trägt eine Mischung aus kraftvollen Gitarrenriffs und tiefgründigen Lyrics, die das Gefühl einfangen, wie schnell die Zeit doch vergeht. Die Band, die sich erst 2021 zusammengefunden hat, bringt ihre gesamte musikalische Erfahrung in diesen Song ein. Vintage Project hören wir jetzt mit Time Flies By.

Es ist das Jahr 1969 und die britische Bluesrock-Band Ten Years After arbeitet an ihrem Album Shh. Die Band, angeführt von Alvin Lee, ist bekannt für ihre schnellen Gitarrenriffs und energiegeladenen Live-Auftritte. Doch diesmal nehmen sie sich einen Moment, um einen Song zu schreiben, der eine andere Seite zeigt. Two Time Mama, der Song ist kurz, direkt und voller Blues-Feeling. Die Lyrics erzählen von einer Frau, die nicht treu ist, eine Two Time Mama, die ihren Partner hintergeht. Doch der Erzähler lässt sich nicht täuschen. If you need two, you can bet your life I'm using three. Eine Zeile, die mit einem Augenzwinkern zeigt, dass er sich nicht unterkriegen lässt. Two Time Mama bleibt ein verstecktes Juwel in der Diskografie von Ten Years After. Ein Song, der mit wenigen Worten und einer einfachen, aber effektiven Melodie eine ganze Geschichte erzählt. Hört selbst.

Im Jahr 2001 arbeiten Yes, eine Band mit einer beispiellosen Geschichte im Progressivrock, an ihrem Album Magnification. Doch dieses Mal gibt es eine besondere Veränderung. Statt ihrer typischen komplexen Strukturen setzen sie auf orchestrale Arrangements, die ihre Musik in neue Sphären hebt. Inmitten dieser kreativen Entwicklung entsteht Time is Time, ein Lied, das sich von den epischen Werken der Band abhebt. John Anderson singt mit ruhiger Intensität über das Vergehen der Zeit, darüber, wie sie uns formt, antreibt und manchmal auch heilt. Die Melodie ist warm und fließend, unaufgeregt, aber voller Tiefe.

Springen wir ins Jahr 1976. Ein junger Ingenieur namens Tom Scholz sitzt in seinem Heimstudio in Watertown, Massachusetts. Er hat jahrelang an seinen eigenen Songs gearbeitet, sie perfektioniert, sie immer wieder neu aufgenommen. Einer dieser Songs ist Foreplay, ein kraftvolles Instrumentalstück, das mit einem treibenden Hammond-Orgel-Riff beginnt. Doch Foreplay ist nur der Anfang. Nach der explosiven Einleitung geht der Song nahtlos in Long Time über, eine Geschichte über das Streben nach Freiheit, das Verlassen der Vergangenheit und die Jagd nach einem Traum. Als Boston endlich einen Plattenvertrag mit Epic Records bekommt, besteht das Label darauf, dass die gesamte Band die Songs neu einspielt. Doch Scholz, der fast alle Instrumente selbst aufgenommen hat, weigert sich. Er weiß, dass seine Demos genau so klingen, wie er es sich vorgestellt hat. Schließlich wird das Album veröffentlicht und es schlägt ein wie eine Bombe. Boston mit Foreplay, Long Time.

8 Jahre später schreiben wir das Jahr 1982 und die Supergroup Asia, bestehend aus ehemaligen Mitgliedern von Yes, King Crimson, Emerson, Lake & Palmer und The Buggles, veröffentlicht ihr Debütalbum. Die Erwartungen sind hoch. Kann diese Band wirklich die perfekte Mischung aus Progressivrock und eingängigen Melodien liefern? Mit Only Time Will Tell beweisen sie es. Der Song, geschrieben von Jeff Downes und John Wetton, erzählt die Geschichte eines Mannes, der erkennt, dass die Frau, die er liebte, ihn nie wirklich geliebt hat. Sie hat ihn nur kurz benutzt und nun verlässt er sie, wissend, dass ihre Zukunft einsam sein könnte. Aber Only Time Will Tell.

Es ist das Jahr 1969 und die Welt steht unter dem Schatten des Kalten Krieges. Die Spannungen zwischen den Supermächten sind greifbar und die Angst vor einem globalen Konflikt liegt in der Luft. In einem Studio in London sitzt Deep Purple, eine Band, die gerade dabei ist, ihren Sound neu zu definieren. Während John Lord auf seinem Keyboard experimentiert, spielt er eine Melodie, die ihm bekannt vorkommt. Das Intro vom Bombay Calling der Band It's a Beautiful Day. Doch anstatt es einfach zu übernehmen, beginnt die Band es zu verändern, zu erweitern, ihm eine neue Bedeutung zu geben. Ian Gillan setzt sich ans Mikrofon und beginnt zu singen Sweet Child in Time, You'll See the Line. Doch mit der Zeit wird der Song für Ian Gillan zur Herausforderung. Die hohen Schreie, die einst mühelos kamen, werden schwieriger. Und schließlich entscheidet die Band, ihn nicht mehr live zu spielen. Dennoch bleibt Child in Time ein Monument der Rockgeschichte. Ein Song, der die Zeit überdauert hat und immer noch Gänsehaut erzeugt. Uah.

Bleiben wir mit dem nächsten Song noch im Jahr 1969. Als das Album Led Zeppelin im Januar 1969 veröffentlicht wird, ist Good Times, Bad Times der erste Song darauf. Ein Statement. Das zeigt, dass diese Band gekommen ist, um die Rockwelt zu verändern. Der Song wird zur ersten Single der Band und erreicht Platz 80 der Billboard Hot 100. Die ersten Takte von Good Times, Bad Times erklingen, ein donnerndes Riff, ein kraftvoller Basslauf und dann Bonhams unglaubliches Schlagzeugspiel. Er nutzt eine Technik namens Triplets, die so schnell und präzise ist, dass viele glauben, er spiele mit zwei Bassdrums. Doch es ist nur eine.

Stell dir einen verregneten Abend in den frühen 90er Jahren vor. Im abgelegenen Studio in Wales treffen sich Tony Iommi, Geezer Butler und Ronnie James Dio. Inspiriert vom schweren Rhythmus des Regens und tiefgründigen Gesprächen über die Vergänglichkeit, prägte Dio den Gedanken, Zeit sei keine Linie, sondern eine Maschine, in der jeder Augenblick das Potenzial hat, unsere Schicksale zu verändern. Diese Erkenntnis verwandelt sich in den Song Time Machine. Die Musik und die Worte wurden zu einem Aufruf, die Fesseln der Vergangenheit abzulegen und aktiv das Steuer des eigenen Lebens zu übernehmen. Jeder kraftvolle Riff und jede eindringliche Zeile erinnern daran, dass wir jederzeit die Chance haben, uns selbst neu zu erfinden. Black Sabbath mit Time Machine.

Auch der zweite Teil dieser Sendereihe neigt sich dem Ende zu. Bleibt noch Zeit für einen letzten Titel. Im Jahr 1963 hatte der Jazz-Trombonist Kai Winding eine Version von Time is on my side aufgenommen. Ein fast instrumentales Stück mit einem gospelartigen Chor. Kurz darauf nahm die Soul-Sängerin Irma Thomas eine eigene Version auf, die eine gesprochene Passage in der Mitte enthielt. Als Mick Jagger und Keith Richards Irma Thomas live hörten, wussten sie sofort, dass dieser Song perfekt zu ihnen passte. Die Stones nahmen ihre eigene Version auf, ließen die gesprochene Passage weg und fügten eine rockigere Instrumentierung hinzu. Am 26. September 1964 wurde der Song in den USA veröffentlicht und wurde ihr erster Top-10-Hit in Amerika. Zum Schluss dieser Sendung die Rolling Stones mit Time is on my side. Wir hören uns.

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Hallo ihr da draußen, willkommen bei Darkroom, wo Schatten Klang werden. Exklusiv nur bei Radio Haspe. Auch in der zweiten Ausgabe führen uns Wave, Gothic und IBM durch flackernde Lichter, tiefe Basslinien und kalte Melodien. Schließt die Augen, öffnet die Ohren, wir lassen die Schatten sprechen und die Musik wird spürbar. Bon voyage. Jetzt stellt euch vor, ihr stolpert in ein altes Schloss. Die Kronleuchter nicken euch zu und irgendwo spielt jemand auf einem verstaubten Synthesizer. Das ist Gala, der schwedischen Gothic-Metal-Band Tiamat. Tiamat, benannt nach der Urgöttin der babylonischen Mythologie, servieren warme Gitarren mit einem Hauch Nebel und plötzlich fühlt sich selbst der Teppichboden poetisch an. Charmant, ein bisschen theatralisch und mit einem Augenzwinkern. Kerze an, Sorgen aus. Könnte die Hausregel sein. Gründungsmitglied Johann Hellslaughter Edlund bekennt sich in Interviews offen zu Satanismus. Weiter geht's mit einem Bild, das ich euch in den Kopf projizieren möchte. Ein leeres Opernhaus, ein einsamer Klavierakkord, dann setzt ein Synthesizer ein und plötzlich hat man eine Gänsehaut. So klingt Vienna von Ultravox. Die Band kam aus der New Romantic Szene und mit Mitch Ure fand ihr Sound eine dramatische, fast filmische Stimme. Die Streicher und das Piano geben dem Song diese theatralische Größe, die man sonst eher in Filmen als im Radio erwartet. Für unsere Sendung ist das der Moment, in dem man kurz die Augen schließt und so tut, als wäre man in einer europäischen Großstadt bei Nacht, mit einem Cocktail aus Melancholie und Stil.

Stell dir nun eine junge Emily vor, die am Klavier sitzt und versucht, die Welt wachzurütteln. Das ist der Kern von Evanescence. Bring Me Back to Life ist der Weckruf, der aus dem Schlafzimmer in die Arenen schoss. Piano, Drama und dann ein Schub Gitarren, der die Emotionen auf Touren bringt. Das Label meinte damals, ein bisschen männliche Unterstützung könnte nicht schaden. Und plötzlich war der Song radiotauglich und weltbekannt. Für die Gothic-Szene war das ein merkwürdiger, aber willkommener Gast. Düster genug, um mit zu tanzen, poppig genug, um die Eltern zu verwirren. Wenn ihr heute Abend laut mitsingen wollt, bitte vorher die Nachbarn warnen. Emilys Stimme ist die Heldin, die euch aus dem Sofa zieht und sagt, aufstehen, Drama wartet.

Wie könnte ich den nächsten Song am besten beschreiben? Tanzfläche, Tragödie, beides. Suspiria sind 90er UK Darkwave, theatralische Texte und tanzbare Beats. Die Tragedy EP von 1994 und spätere Compilations machten sie in Clubs beliebt. Der Song funktioniert als literarischer Clubhit. Tanzfläche trifft Tragödie, bitte mit Stil. Suspiria servieren poetische Bilder und Beats, die klingen, als hätten sie beim Tanzen die Schuhe verloren. Glamourös, leicht makaber und mit einem Cocktail aus Ironie und Konfetti. Achtung, Tanzschritte auf eigene Gefahr.

Manchester-Wetter. Lange Straßen, große Gefühle, so klingen The Chameleons. Home is where the heart is, baut mit Gitarrenflächen ganze Landschaften. Keine bloßen Riffs, das ist Postpunk, der atmet. Bassist und Sänger Mark Burgess verwandelte seinerzeit politische Unruhen in persönliche Texte. Hier weint sogar der Regen poetisch. Für die Gothic-Szene ist das der Song, den man auflegt, wenn man nicht nur tanzen, sondern auch nachdenken will. The Chameleons packen Melancholie in eine Decke und servieren sie mit einem Lächeln.

Hier bei Radio Hasper im Darkroom kommt nun ein moderner Do-it-yourself-Gossi-Kit. Frisch aus der Szene. Nightchild mischen Ritualästhetik mit zeitgenössischen Synthesizern. Und Goddess and God klingt, als würde man an einer Zeremonie teilnehmen, bei der die Playlist das Orakel ist. Kerzen, Lederjacken und ein kollektives Nicken. Nightchild klingt mystisch, als hätten Götter und Göttinnen einen Poetry Slam veranstaltet. Die Bildsprache ist geheimnisvoll, aber nicht zu ernst. Schließlich sind wir hier im Darkroom, nicht im Tempel.

Lebanon Hanover sind ein Duo, das sich seit den frühen 2010ern die Minimal-Darkwave-Ästhetik pflegt. Reduzierte Arrangements, tiefer Bass, klare, oft monotone Vocals. Babes of the 80s ist ein Song, der diese Ästhetik verkörpert. Ein Remix von She Passed Away polierte den Track für Club-Kontexte auf. Mehr Bass, knackigere Drums, größere Tanzbarkeit. Remixe funktionieren oft wie Zeitmaschinen. Sie nehmen nostalgische Elemente und setzen sie in einen modernen Kontext. Quasi Nostalgie im Kaltmodus, aber bitte mit schwarzem Lippenstift.

Und nun seid mir willkommen im Happy House. Bitte keine echte Freude mitbringen. Susie and the Banshees gehören zu den prägenden Acts der Postbank-Ära. Happy House erschien 1980 und ist ein sarkastischer Kommentar auf die heile TV-Familie, verpackt in einen eingängigen, tanzbaren Song. John McGeoch's Gitarrenarbeit und Susies markante Stimme prägen den Track. Die Band war dafür bekannt, Erwartungen zu unterlaufen. Fröhliche Melodie, bissiger Text. Es ist ein Klassiker, weil er zeigt, wie man Ironie und Tanzbarkeit zusammenbringt, ohne die Ernsthaftigkeit zu verlieren.

die Fields of the Nephilim, eine einflussreiche Gothic-Rock-Band, die 1983 in Stevenage in England gegründet wurde, verbindet optische Elemente aus den Bereichen Italo-Western und postnuklearem Endzeitszenario mit mythischen Elementen aus den Bereichen Schamanismus, Hermetik, Chaosmagie und Nephilim-Legende. Auf die mythischen Nephilim, nach dem Alten Testament riesenhafte Nachfahren gefallener Engel, geht auch der Bandname zurück. Moonchild spiegelt diese Ästhetik musikalisch wider. Dröhnende Gitarren, tiefe Vocals und eine Atmosphäre, die eher an Zeremonie als an Pop erinnert. Für ihre ritualhafte Live-Inszenierung ist sie bei den Fans bekannt. Sie beschreiben die Shows oft als dichte, immersive Erlebnisse. Und das ist kein Mythos, sondern wiederholt dokumentierte Bühnenpraxis.

zum Schluss des zweiten Teils dieser Sendereihe A Forest. Die musikalische Anleitung, wie man sich im Wald verläuft und dabei doch stilvoll bleibt. The Cure haben hier die perfekte Soundkulisse für Leute geschaffen, die gerne dramatisch verschwinden. Forest stammt aus der frühen Phase von The Cure und ist ein Paradebeispiel dafür, wie minimalistische Arrangements maximale Atmosphäre erzeugen. Hypnotische Basslinie, sparsame Gitarre und Robert Smiths unverwechselbare Stimme. Der Song gilt als einer der frühen Wegbereiter der Gothic-Pop-Ästhetik und hat vielen Hörern den Zugang zur dunkleren Popmusik eröffnet. Ein kleiner persönlicher Meilenstein in der Musikhistorie. Ich würde mich freuen, wenn ihr auch bei den weiteren Teilen dieser Sendereihe oder einer der vielen wirklich guten anderen Sendungen bei Radio Haspel zuschalten würdet. Wir hören uns.

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1: Ich habe mal wieder an den Steuerplätzen des Musikexpress Platz genommen und führe euch durch eine wilde Fahrt hier über die Radiokirmes. Hier ist Radio Haspel, der Musikexpress mit Brady. Und jetzt wird's nachtklar und dramatisch. Aha startet den Musikexpress mit einem Song, der so leuchtend ist, dass selbst die Straßenlaternen neidisch werden. 1985 war das ein Riesenhit und landete auf Platz 1 in Norwegen und den Top 20 weltweit. Der Clip war fast ein Kurzfilm, düster, poetisch und mit mehr Glitzer als eine Disco-Kugel auf Speed. Also lehnt euch zurück und lasst euch verzaubern hier bei Radio Haspel, wenn die Nacht noch jung ist und der Glitzer funkelt. Hier ist Aha, The Sun Always Shines on TV.

0: Das war die schnelle Anfangsrunde hier auf dem Musikexpress von Radio Aspe. Und jetzt wird's Zeit für ein bisschen Kölschromantik mit Bab und Verdammt lang her. Ein Klassiker, der so oft lief, dass selbst die Nachbarskatze mitschnurrte. 1981 wurde hier Nostalgie zum Hit gemacht. Mit Herz und rauer Stimme. Dann wandelt sich die Szene zu den 90ern. Mit Deep Blue Something und dem legendären Breakfast at Tiffany's. Ein echter Ohrwurm, der in den USA auf Platz 5 landete. Wer hätte gedacht, dass das Frühstück im Luxusjuwelengeschäft die perfekte Metapher für ein Beziehungschaos ist? Ich sage, so unterschiedlich kann Liebe klingen und der Musikexpress hier auf Radio Aspe mixt's für dich richtig durch.
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Da bin ich wieder, ist gar nicht so verdammt lang her, dass ich weg war, aber jetzt wird's Zeit für Zug- und Vogelflüge-Sounds. Grand Funk Railroad nimmt mit The Locomotion die Schiene. Dieser Rockklassiker von 74 hat mehr Groove als eine frisch geölte Achterbahn. Und dann schweben wir sanft mit The Everly Brothers auf den Flügeln einer Nachtigall. 1984 ein Comeback-Hit, der Herz und Seele zum Fliegen bringt. Wenn die Nacht zum Tag wird, dann sind genau das die Songs, die dich tragen. Das gibt's nur hier auf Radio Aspe im Musikexpress mit Brady.

Dunkle Nacht, sanfte Melancholie. Men at Work fragen sich im Song Overkill, ob der Wahnsinn jemals stoppt. Wir stoppen nicht, hier ist immer noch der Musikexpress auf Radio Haspe und ich lade euch ein zu einer weiteren Fahrt mit diesem 1983er Chart-Hit im Reggae-Vibe und mit Nachdenklichkeit. Dann legt CCR mit Who'll Stop the Rain nach, ein Klassiker aus 1970, der das Wetter genauso kritisch sieht wie den Zeitgeist. Der Song wurde in den USA mit Gold ausgezeichnet und tauchte in zahlreichen Filmen auf. Diese beiden Tracks sind wie ein nächtliches Gespräch mit deinem besten Freund. Tiefgründig, ehrlich und mit viel Gefühl. Und jetzt ankuscheln hier im Musikexpress auf Radio Haspe. Die Fahrt geht los.

Okay, sitzen bleiben oder auch wieder zusteigen. Der Musikexpress rollt weiter und jetzt wird's richtig atmosphärisch. Joy Unlimited tauchen mit Oceans of Ruins in einen Soundteppich aus den 70ern. Psychedelisch, mystisch und ein bisschen wie Nebelschwaden am frühen Morgen. Danach gibt's REO Speedwagon mit Roll with the Changes, ein Aufruf zum Durchhalten, der 1978 in den US-Charts für Furore sorgte. Wenn das Leben dir also Stürme schickt, dann roll mit den Changes und mach's dir im Musikexpress gemütlich.

So, der schelmische, mystische Teil hier beim Musikexpress auf Radio Haspel noch. Und dafür sorgen die österreichischen ERV mit Banküberfall. Ein satirischer Hit, der oft im Radio lief, dass man sich fast selbst zum Komplizen erklärt hat. Und dann Strops mit Benedictus, ein Folk-Rock-Juwel aus 1972, das fast ein musikalisches Gebet ist. Von frechen Bankräubern bis zu spirituellen Höhenflügen, dieser Musikexpress kennt keine Grenzen, das gibt's nur auf Radio Haspe mit Bradi am Mikro.

Einsteigen, umsteigen, zusteigen. Die letzte Runde Musikexpress für heute steht an. Aber das heißt nicht, dass wir nicht wiederkommen. Doch jetzt erstmal zwei Kronjuwelen der Musikgeschichte. The Beatles mit I've Just Seen a Face, einem spritzigen Folkrock-Track, der seit 1965 Herzen höher schlagen lässt. Und zum Finale Prince mit Purple Rain. Der epische Abschluss, ein musikalisches Gewitter voller Leidenschaft und Glitzer, das 1984 die Welt in seinen Bann zog. Wenn das nicht das perfekte Ende ist, dann weiß ich auch nicht. Glitzernd, emotional und einfach unvergesslich. Nur bei Radio Haspe und nur im Musikexpress mit Bradi. Und wie es weitergeht, werdet ihr hören, wenn ihr dranbleibt.

Hallo und guten Abend. Herzlich willkommen zu Ladies Night 9 mit Elke am Mikrofon. Heute wird es mutig, laut und absolut kompromisslos. Wir werfen einen Blick auf die Künstlerinnen, die den modernen Pop nicht nur singen, sondern prägen. Frauen, die mit ihren Visionen, ihrem Look und ihrem Mut zur Neufindung die Musikwelt zu ihrem persönlichen Spielfeld gemacht haben. Macht euch bereit für eine Playlist, die vor Energie nur so strotzt. Den Anfang macht ein Phänomen, das 2009 den Pop-Olymp im Sturm eroberte. Lady Gaga. Mit Bad Romance hat sie ein Meisterwerk geschaffen, das alles vereint. Avantgarde, einen gnadenlosen Hook und eine Show, die ihresgleichen sucht. Es ist diese totale künstlerische Hingabe, die uns bei der Ladies Night 9 heute sofort in den Bann zieht. Hier ist Lady Gaga mit Bad Romance.

0: Rihanna ist das Sinnbild für eine moderne Geschäftsfrau und Pop-Ikone, die sich immer wieder neu erfindet. Diamonds ist eine kraftvolle Hymne, die ihre stimmliche Reife zeigt und uns daran erinnert, dass man auch in schwierigen Zeiten hell leuchten kann. Bei Radio Hasper hören wir heute eine Rihanna, die uns mit ihrer Präsenz einfach alle mitreißt.
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Kelly Clarkson hat den Weg von der Castingsiegerin zur respektierten Songwriterin und Rockstimme perfekt gemeistert. Breakaway ist das Gefühl, aus alten Mustern auszubrechen und den eigenen Weg zu finden. Eine Hymne, die uns in der Ladies Night 9 daran erinnert, wie wichtig der Mut zur Veränderung ist.

Tones and I hat die Musikwelt mit einer Stimme überrascht, die man sofort aus Tausenden erkennt. Dance Monkey ist ein globales Phänomen, das beweist, dass es manchmal genau dieses eine freche Element braucht, um die Welt zum Tanzen zu bringen. Ein moderner Klassiker, der heute bei Ladies Night 9 auf Radio Hasper einfach gute Laune verbreitet.

Ariana Grande hat mit God is a Woman ein visuelles und musikalisches Statement gesetzt, das weit über den reinen Pop hinausgeht. Ihre Stimmführung ist ein wahres technisches Wunderwerk. Bei Radio Haspe zelebrieren wir heute eine Künstlerin, die ihre Plattform nutzt, um ihre eigene starke Stimme zu erheben. Hier ist Ariana Grande mit God is a Woman.

Taylor Swift schreibt Musik, die sich anfühlt, als würde man ein Tagebuch lesen. Mit Karma beweist sie ihr unschlagbares Talent für Wortwitz und eine Produktion, die absolut süchtig macht. Es ist diese spielerische Art, mit der sie ihre eigene Geschichte in der Ladies' Night 9 erzählt, die sie so einzigartig macht.

Mit The Archer zeigt uns Taylor eine zerbrechliche, nachdenkliche Seite. Es ist eine intensive Reise in das Innere einer Künstlerin, die ihre Ängste und Hoffnungen offenbart. Ein Song, der uns heute Abend bei Radio Hasper einen sehr intimen Einblick in ihr kreatives Schaffen gibt. Hier ist Taylor Swift mit The Archer.

Paris Paloma ist eine Entdeckung der letzten Zeit, die uns mit Labour sprachlos gemacht hat. Es ist ein Song, der gesellschaftliche Erwartungen an Frauen so ungeschönt auf den Punkt bringt, dass man die Gänsehaut förmlich greifen kann. Es ist ein wichtiges Stück Musik, das unsere Ladies Night 9 enorm bereichert.

Auch mit As Good a Reason bleibt Paris Paloma ihrem Stil treu, düster, poetisch und unglaublich kraftvoll. Sie ist eine Stimme, die man im Auge behalten muss, weil sie die Kunst beherrscht, komplexe Emotionen in einen Klang zu hüllen, der noch lange nachhallt. Hören wir jetzt bei Ladies Night 9 Paris Paloma mit As Good a Reason.

Beautiful bleibt eine der stärksten Hymnen für Selbstakzeptanz in der Popgeschichte. Christina Aguileras Stimmgewalt bei diesem Song ist einfach unvergleichlich. Bei Radio Haspe ist es für uns heute eine wichtige Erinnerung daran, dass jeder von uns einzigartig und wertvoll ist. Und hier ist Christina Aguilera mit Beautiful.

Britney Spears hat den Pop-Olymp der 2000er wie keine andere beherrscht. Dieser Song ist pure Nostalgie und ein Stück Zeitgeist, das einfach Spaß macht. Bei der Ladies Night 9 feiern wir Britney als das Gesicht einer ganzen Generation, die den Sound der Popwelt nachhaltig geprägt hat. Hören wir sie jetzt mit Oops, I Did It Again.

Wir sind fast am Ziel einer weiteren ereignisreichen Ladies' Night. Bevor ich mich verabschiede, gibt es noch eine Nummer, die die Definition von einem Ohrwurm neu geschrieben hat. Es ist ein Song, der seit seinem Erscheinen auf keiner Party fehlen durfte und uns immer wieder daran erinnert, warum wir den Pop in all seinen Facetten so lieben. Für den krönenden Abschluss dieser Ausgabe habe ich die unangefochtene Princess of Pop, Kylie Minogue, mit ihrem Song Can't Get You Out of My Mind ausgesucht. Dieser Song ist ein minimalistisches Glanzstück, ein Beat, den man nie wieder aus dem Kopf bekommt. Ein perfekter, moderner Ausklang, der uns bei Radio Haspe noch einmal richtig in Schwung bringt. Und das war sie dann, die Ladies Night 9 bei Radio Haspe. Heute haben wir durch die Welt der modernen Pop-Visionärinnen getanzt und gestaunt. Ob laut, leise, nachdenklich oder mitreißend, diese Frauen haben uns gezeigt, dass ihre Stimme zählt. Ich danke euch für eure Treue und dafür, dass ihr heute Abend Teil unserer kleinen, aber feinen Radiogemeinschaft wart. Kommt gut durch die restliche Nacht und bleibt eurer musikalischen Leidenschaft treu. Bis bald, eure Elke!

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1: Ja, danke Brady und herzlich willkommen zu Hot and Blue Nummer 26. Wir starten mit der Band Free und ihrem Wishing Well.

auch einer, der Wishing Well gecovert hat. Die Sprache ist von Gary Moore. Doch jetzt kommt von Gary Moore die Bluesphase. Walking by myself. Gary Moore bluesig.

Verweilen wir etwas bei unseren Gitarrenhelden. Die nächste Band, 10 Years After, und der fantastische Gitarrist Alvin Lee. Love Like a Man, 10 Years After, hier auf Radio Haspel.

0: Diese amerikanische Band hat sich nach einem Roman von Hermann Hesse benannt. Die Rede ist von Steppenwolf. Doch nicht das weltberühmte Born to be Wild ist heute hier am Start, sondern The Pusher. Für euch Radio Haspe, Hall & Blue.
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Nach den noch urigen Gitarrenstücken kommen wir nun einmal zu Pink Floyd und ihrem Instrumentaltitel One of These Days, in Anführungsstrichen I'm Going to Cut You into Little Pieces.

Der nächste Track ist von Alan Parsons. Er war damals der Toningenieur bei Pink Floyd für das Album The Dark Side of the Moon. Dann entschloss er sich, selbst Musik aufzunehmen. Von seinem zweiten Album I, Robot hier der Titeltrack I, Robot.

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2: Wagen wir nun einen Zeitsprung. Und zwar in die 2000er Jahre. Und zwar geht's hier um Uriah Heep und der Song Kiss the Rainbow. Viel Vergnügen damit.

Mike and the Mechanics, bekannt ist natürlich Mike Rutherford von Genesis, wo er als Bassist und Gitarrist agierte. Hier nun Mike and the Mechanics mit Silent Running.

Er spielte Keyboards bei Sad Cafe, bei Grand Prix und nicht zuletzt auch bei den Sweet. Und 1986 kam er zu Uriah Heep. Seitdem ist er dabei. Und von seinem Soloalbum spiele ich nun von Phil Lanson, Forest, Phil Lanson, Uriah Heep mit einem Soloalbum.

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0: Den Abschluss für die Harlem Blues 26 macht heute Konstantin Wecker. In schweren Zeiten muss man auch mal Musik hören, die einem Mut macht. Und hier kommt Konstantin Wecker, die Weiße Rose. Viel Spaß, bis zum nächsten Mal.
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0: 1943, kurz vor dem Ende der Nazi-Diktatur, wurden die Geschwister Sophie und Hans Scholl und vier weitere Mitglieder der Widerstandsbewegung, die Weiße Rose, in München hingerichtet.
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1: Hüb Steven sagte, die Nummer muss stehen. Ich sagte, 10 muss stehen. Hallo zu auf die Ohren, die Nummer 10. Am Mikrofon hier bei Radio Haspel ist der Yoshi und ich habe wieder einige Dreierpacks für euch geschnürt, sozusagen. Beginnen wir mit Teil 1. Beginnen wir mit Headstones und Judy. Der zweite Song, das ist Jolene Turner, bekannt von Deep Purple und natürlich auch Rainbow mit dem Song Lost in Hollywood. Und die Nummer 3, eine Band aus Schottland, die sagt, ihre Lieblingsband ist AC/DC und das sind die Wild Hearts mit TV Tan.

Für das nächste Dreierpack muss ich mich beim ersten Song ein wenig schminken, denn das erste ist Kiss mit Detroit Rock City, gefolgt von der nächsten US-Band Yesterday and Today oder kurz YNT und Black Tiger. Und die Nummer 3 in diesem Pack ist Testament mit Electric Crown. Viel Spaß hier auf Radio Aspo und mit eurem Freund dem Yoshi.

Ein halbes Sixpack gibt's jetzt wieder und das ist das nächste und wir beginnen mit Powerwolf und Son of a Wolf. Omen ist Omen. Wir haben Uri Heep mit dem Trevor Bowler Song Rich Kid und unsere Freunde Def Leppard mit Love Bites.

Also ich finde es immer wieder faszinierend, dass so eine Stunde nur 60 Minuten hat. Die Zeit ist schon wieder rum. Denn ich habe jetzt auch nur noch 3 Songs für heute. 3 Songs hier für die Ausgabe auf die Ohren Nummer 10. Aber ich denke, die haben es auch nochmal so richtig in sich. Wir beginnen mit Heaven's Key. Unbekannte Band hier in Deutschland. Eigentlich schade, hängt so ein bisschen mit Kansas auch zusammen. Aber ich sag mal so, Winds of War ist ein richtig Hammerteil. Dann haben wir Samael, haben wir auch schon mal bei Birgits Auswahl gehört, an ihrem 16.8. zum Geburtstag mit On Earth. Und den Schluss bildet ein echter Hip-Hüpfer aus dem Jahr 1972. Den habe ich jetzt mal so ausgesucht. Ich darf jetzt hier noch mal einen zweiten Titel bringen. Easy Living, weiß ich, mögen viele von euch. Und ich sag bis zum nächsten Mal. Die Ausgabe 11 von Auf die Ohren wird auch bestimmt wieder eine ganz lustige Angelegenheit. Viel Spaß, euer Yoshi bei Radio Aspel.

Einen entspannten Abend wünsche ich euch hier auf Radio Haspe. Ich bin Elke und ich freue mich, dass ihr euch für die heutige 10. Ausgabe von Velvet Moods Zeit genommen habt. Wir schalten jetzt ganz bewusst einen Gang zurück und widmen uns den Melodien, die in der Hektik des Tages oft untergehen. Es ist die Zeit für die leisen Töne, für ehrliche Love-Songs und Balladen, die uns ein wenig Raum zum Durchatmen geben. Wir beginnen unsere heutige Reise mit einem Stück, das uns ganz behutsam auffängt. John Lennon schrieb dieses Werk in einer Phase, in der er selbst nach Ruhe suchte, und man spürt in jeder Zeile, wie die Worte sanft wie ein Strom an einem vorbeiziehen. Lasst uns die Welt da draußen für einen Moment vergessen. Hier sind die Beatles mit ihrem sphärischen Across the Universe.